0: Aber auch die Landwirte, Lohnunternehmer, alle unterstützen so, wie sie können, mit Wasserfässern, mit allem. Der Forst ist im Einsatz. Das zeigt einem, man steht hier nicht alleine. Weil sonst hätte man schon lange aufgeben können.
1: Die Debatte um die Widerspruchsregelung bei der Organspende kommt zurück in den Bundestag. Eine parteiübergreifende Gruppe hat dafür einen Gesetzentwurf eingereicht. Künftig soll jeder als Organspender gelten, der nicht ausdrücklich widerspricht. Mehr als 8000 Menschen warten derzeit auf ein Spenderorgan. Schlechte Umfragen und Angst vor weiteren schweren Wahlniederlagen. In der SPD brodelt es. Vor allem an der Basis ist man unzufrieden mit den Parteichefs Klingbeil und Baas. Vor allem die beschlossenen Sozialreformen werden kritisiert. Es gibt auch Forderungen nach einem Sonderparteitag, um die Spitzenämter neu zu besetzen. Mathe und Deutsch kann man lernen, aber auch Glück? Immer mehr Schulen in Deutschland sagen ja, Anne Brauer.
2: Ja, und sie schreiben Glück auf den Stundenplan, oft als Wahlpflichtfach in Projektwochen oder integriert in andere Fächer wie Ethik. An mehreren hundert Schulen in Deutschland unterrichten inzwischen speziell fortgebildete Lehrkräfte quasi die Anleitung zum Glücklichsein, etwa Achtsamkeitsübungen oder Teamwork, aber auch die Frage, wie man mit Frust oder Trauer umgeht. Und das natürlich ohne Notendruck. Das soll die Schüler mental stärken und ihnen quasi einen Werkzeugkasten an die Hand geben, um seelisch gesund durchs Leben zu kommen.
1: Endspurt bei den Sommerferien. In Sachsen-Anhalt, Sachsen, Thüringen und Schleswig-Holstein geht am Montag die Schule wieder los. Und weil viele aus dem Urlaub zurückkommen, wird es am Wochenende wieder eng auf den Straßen. Der ADAC rechnet mit vielen Staus, vor allem morgen.
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4: Mit KI-Support. Viele Wolken gibt's heute und später werden die auch immer mehr. Dazu kann es vereinzelt Schauer und Gewitter geben, teils kräftig. Zwischendurch wird aber auch mal die Sonne rauskommen. Die Höchstwerte liegen je nach Ecke zwischen 22 und 38 Grad. Morgen geht's mit Wolken weiter, im Süden eher mit Schauern und Gewittern, maximal bis 33 Grad.

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1: Im Studio Lisa Schwarzkopf. In der Eifel in NRW kämpfen hunderte Einsatzkräfte weiter gegen einen großen Waldbrand. Rund 2000 Menschen aus der Gemeinde Hürtgenwald mussten ihre Häuser verlassen. Und Munition im Boden erschwert die Löscharbeiten zusätzlich. Hürtgenwald-Bürgermeister Stefan Kranen sagte bei NTV.
2: Was mich auf der anderen Seite schon berührt, ist hier der Einsatz der Löschgruppen von weit her überall. Aber auch die Landwirte, Lohnunternehmer, alle unterstützen so, wie sie können, mit Wasserwässern, mit allem. Der Forst ist im Einsatz. Das zeigt einem, man steht hier nicht alleine. Weil sonst hätte man schon lange aufgeben können.
1: Die Debatte um die Widerspruchsregelung bei der Organspende kommt zurück in den Bundestag. Eine parteiübergreifende Gruppe hat dafür einen Gesetzentwurf eingereicht. Künftig soll jeder als Organspender gelten, der nicht ausdrücklich widerspricht. Mehr als 8000 Menschen warten derzeit auf ein Spenderorgan. Schlechte Umfragen und Angst vor weiteren schweren Wahlniederlagen. In der SPD brodelt es. Vor allem an der Basis ist man unzufrieden mit den Parteichefs Klingbeil und Baas. Vor allem die beschlossenen Sozialreformen werden kritisiert. Es gibt auch Forderungen nach einem Sonderparteitag, um die Spitzenämter neu zu besetzen. Mathe und Deutsch kann man lernen, aber auch Glück? Immer mehr Schulen in Deutschland sagen ja, Anne Brauer.
3: Ja, und sie schreiben Glück auf den Stundenplan, oft als Wahlpflichtfach in Projektwochen oder integriert in andere Fächer wie Ethik. An mehreren hundert Schulen in Deutschland unterrichten inzwischen speziell fortgebildete Lehrkräfte quasi die Anleitung zum Glücklichsein, etwa Achtsamkeitsübungen oder Teamwork, aber auch die Frage, wie man mit Frust oder Trauer umgeht. Und das natürlich ohne Notendruck. Das soll die Schüler mental stärken und ihnen quasi einen Werkzeugkasten an die Hand geben, um seelisch gesund durchs Leben zu kommen.
1: Endspurt bei den Sommerferien. In Sachsen-Anhalt, Sachsen, Thüringen und Schleswig-Holstein geht am Montag die Schule wieder los. Und weil viele aus dem Urlaub zurückkommen, wird es am Wochenende wieder eng auf den Straßen. Der ADAC rechnet mit vielen Staus, vor allem morgen.

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3: Im Studio Lisa Schwarzkopf. In der Eifel in NRW kämpfen hunderte Einsatzkräfte weiter gegen einen großen Waldbrand. Rund 2000 Menschen aus der Gemeinde Hürtgenwald mussten ihre Häuser verlassen. Und Munition im Boden erschwert die Löscharbeiten zusätzlich. Friedrich Merz dankte den Einsatzkräften für den Kampf gegen Waldbrände. Der Kanzler wies auf der Plattform X darauf hin, dass er laufend über die Feuer in Deutschland unterrichtet wird. Unter anderem auch in Sachsen, im Harz und in Bayern gibt es weitere Feuer. Schlechte Umfragen und Angst vor weiteren schweren Wahlniederlagen. In der SPD brodelt es. Vor allem an der Basis ist man unzufrieden mit den Parteichefs Klingbeil und Baas. Kritik gibt es vor allem an den beschlossenen Sozialreformen. Der Sparkurs sei politisch falsch, heißt es aus mehreren Landesverbänden. Es gibt sogar Forderungen nach einem Sonderparteitag, um die Spitzenämter eventuell neu zu besetzen. Einer der Initiatoren ist der Berliner Abgeordnete Orkan Özdemir. Er sagte im
4: Ich glaube, es ist wichtig, ein Zeichen in die Bevölkerung zu geben, dass die SPD eben nicht blutleer ist und nicht tot ist und nicht resigniert und dass sich hier was bewegt und dass die Dynamik drin ist und dass es innerhalb der SPD relevante Kräfte gibt, die sagen, hier muss sich was verändern.
3: Deutschlands größte Börsenkonzerne haben im Frühjahr so viel verdient wie noch nie. Der Gewinn stieg laut Unternehmensberater EY auf gut 52 Milliarden Euro. Gleichzeitig strichen die DAX-Unternehmen binnen eines Jahres zehntausende Stellen, allen voran die Autobranche. Die Bauarbeiten an der Bahnstrecke Berlin-Hannover werden zu einer weiteren Geduldsprobe für Reisende. Ab Oktober wird die Strecke saniert. Und weil sich die Arbeiten an einer anderen verzögern, muss die Deutsche Bahn ihr Umleitungskonzept anpassen. Zwischen Berlin und Hannover ist man dann wohl deutlich länger unterwegs. Gut jeder Fünfte will im Urlaub bewusst auf Smartphone und Social Media verzichten. Im Schnitt knapp 3 Tage. Besonders konsequent sind die über 65-Jährigen. Fast jeder Dritte plant eine digitale Auszeit. Bei den Jüngeren sind es nur 17%, so eine Bitkom-Umfrage.
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5: Mit KI-Support. Viele Wolken gibt's heute und später werden die auch immer mehr. Dazu kann es vereinzelt Schauer und Gewitter geben, teils kräftig. Zwischendurch wird aber auch mal die Sonne rauskommen. Die Höchstwerte liegen je nach Ecke zwischen 22 und 38 Grad. Morgen geht's mit Wolken weiter, im Süden eher mit Schauern und Gewittern, maximal bis 33 Grad.

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1: Im Studio Lisa Schwarzkopf. In der Eifel in NRW kämpfen hunderte Einsatzkräfte weiter gegen einen großen Waldbrand. Rund 2000 Menschen aus der Gemeinde Hürtgenwald mussten ihre Häuser verlassen. Und Munition im Boden erschwert die Löscharbeiten zusätzlich. Friedrich Merz dankte den Einsatzkräften für den Kampf gegen Waldbrände. Der Kanzler wies auf der Plattform X darauf hin, dass er laufend über die Feuer in Deutschland unterrichtet wird. Unter anderem auch in Sachsen, im Harz und in Bayern gibt es weitere Feuer. Schlechte Umfragen und Angst vor weiteren schweren Wahlniederlagen. In der SPD brodelt es. Vor allem an der Basis ist man unzufrieden mit den Parteichefs.

0: Ball und Bars. Kritik gibt es vor allem an den beschlossenen Sozialreformen. Der Sparkurs sei politisch falsch, heißt es aus mehreren Landesverbänden. Es gibt sogar Forderungen nach einem Sonderparteitag, um die Spitzenämter eventuell neu zu besetzen. Einer der Initiatoren ist der Berliner Abgeordnete Orkan Özdemir. Er sagt im Ersten:
1: Ich glaube, es ist wichtig, ein Zeichen in die Bevölkerung zu geben, dass die SPD eben nicht blutleer ist und nicht tot ist und nicht resigniert und dass sich hier was bewegt und dass die Dynamik drin ist und dass es innerhalb der SPD relevante Kräfte gibt, die sagen, hier muss sich was verändern.
0: Deutschlands größte Börsenkonzerne haben im Frühjahr so viel verdient wie noch nie. Der Gewinn stieg laut Unternehmensberater EY auf gut 52 Milliarden Euro. Gleichzeitig strichen die DAX-Unternehmen binnen eines Jahres zehntausende Stellen, allen voran die Autobranche. Die Bauarbeiten an der Bahnstrecke Berlin-Hannover werden zu einer weiteren Geduldsprobe für Reisende. Ab Oktober wird die Strecke saniert. Und weil sich die Arbeiten an einer anderen verzögern, muss die Deutsche Bahn ihr Umleitungskonzept anpassen. Zwischen Berlin und Hannover ist man dann wohl deutlich länger unterwegs. Gut jeder Fünfte will im Urlaub bewusst auf Smartphone und Social Media verzichten, im Schnitt knapp 3 Tage. Besonders konsequent sind die über 65-Jährigen. Fast jeder Dritte plant eine digitale Auszeit. Bei den Jüngeren sind es nur 17%, so eine Bitkom-Umfrage.

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3: Im Studio Lisa Schwarzkopf, schönen guten Morgen. In der Eifel in NRW kämpfen hunderte Einsatzkräfte weiter gegen einen großen Waldbrand. Rund 2000 Menschen aus der Gemeinde Hürtgenwald mussten ihre Häuser verlassen. Und Munition im Boden erschwert die Löscharbeiten zusätzlich. Hürtgenwald-Bürgermeister Stefan Kranen sagte bei NTV.
4: Was mich auf der anderen Seite schon berührt, ist hier der Einsatz der Löschgruppen von weit her überall. Aber auch die Landwirte, Lohnunternehmer, alle unterstützen so, wie sie können, mit Wasserwässern, mit allem. Der Forst ist im Einsatz. Das zeigt einem, man steht hier nicht alleine. Weil sonst hätte man schon lange aufgeben können.
3: Die Debatte um die Widerspruchsregelung bei der Organspende kommt zurück in den Bundestag. Eine parteiübergreifende Gruppe hat dafür einen Gesetzentwurf eingereicht. Künftig soll jeder als Organspender gelten, der nicht ausdrücklich widerspricht. Mehr als 8000 Menschen warten derzeit auf ein Spenderorgan. Schlechte Umfragen und Angst vor weiteren schweren Wahlniederlagen. In der SPD brodelt es. Vor allem an der Basis ist man unzufrieden mit den Parteichefs Klingbeil und Baas. Vor allem die beschlossenen Sozialreformen werden kritisiert. Es gibt auch Forderungen nach einem Sonderparteitag, um die Spitzenämter neu zu besetzen. Mathe und Deutsch kann man lernen, aber auch Glück? Immer mehr Schulen in Deutschland sagen ja, Anne Brauer.
5: Ja, und sie schreiben Glück auf den Stundenplan, oft als Wahlpflichtfach in Projektwochen oder integriert in andere Fächer wie Ethik. An mehreren hundert Schulen in Deutschland unterrichten inzwischen speziell fortgebildete Lehrkräfte quasi die Anleitung zum Glücklichsein, etwa Achtsamkeitsübungen oder Teamwork, aber auch die Frage, wie man mit Frust oder Trauer umgeht. Und das natürlich ohne Notendruck. Das soll die Schüler mental stärken und ihnen quasi einen Werkzeugkasten an die Hand geben, um seelisch gesund durchs Leben zu kommen.
3: Endspurt bei den Sommerferien. In Sachsen-Anhalt, Sachsen, Thüringen und Schleswig-Holstein geht am Montag die Schule wieder los. Und weil viele aus dem Urlaub zurückkommen, wird es am Wochenende wieder eng auf den Straßen. Der ADAC rechnet mit vielen Staus, vor allem morgen.
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6: Mit KI-Support. Viele Wolken gibt's heute und später werden die auch immer mehr. Dazu kann es vereinzelt Schauer und Gewitter geben, teils kräftig. Zwischendurch wird aber auch mal die Sonne rauskommen. Die Höchstwerte liegen je nach Ecke zwischen 22 und 38 Grad. Morgen geht's mit Wolken weiter, im Süden eher mit Schauern und Gewittern, maximal bis 33 Grad.

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1: Im Studio Lisa Schwarzkopf, schönen guten Morgen. In der Eifel in NRW kämpfen hunderte Einsatzkräfte weiter gegen einen großen Waldbrand. Rund 2000 Menschen aus der Gemeinde Hürtgenwald mussten ihre Häuser

0: verlassen. Und Munition im Boden erschwert die Löscharbeiten zusätzlich. Hürtgenwald-Bürgermeister Stefan Kranen sagte bei NTV.
1: Was mich auf der anderen Seite schon berührt, ist hier der Einsatz der Löschgruppen von weit her überall. Aber auch die Landwirte, Lohnunternehmer, alle unterstützen so wie sie können mit Wasserwässern, mit allem. Der Forst ist im Einsatz. Das zeigt einem, man steht hier nicht alleine. Weil sonst hätte man schon lange aufgeben können.
0: Die Debatte um die Widerspruchsregelung bei der Organspende kommt zurück in den Bundestag. Eine parteiübergreifende Gruppe hat dafür einen Gesetzentwurf eingereicht. Künftig soll jeder als Organspender gelten, der nicht ausdrücklich widerspricht. Mehr als 8000 Menschen warten derzeit auf ein Spenderorgan. Schlechte Umfragen und Angst vor weiteren schweren Wahlniederlagen. In der SPD brodelt es. Vor allem an der Basis ist man unzufrieden mit den Parteichefs Klingbeil und Baas. Vor allem die beschlossenen Sozialreformen werden kritisiert. Es gibt auch Forderungen nach einem Sonderparteitag, um die Spitzenämter neu zu besetzen. Mathe und Deutsch kann man lernen, aber auch Glück? Immer mehr Schulen in Deutschland sagen ja, Anne Brauer.
2: Ja, und sie schreiben Glück auf den Stundenplan, oft als Wahlpflichtfach in Projektwochen oder integriert in andere Fächer wie Ethik. An mehreren hundert Schulen in Deutschland unterrichten inzwischen speziell fortgebildete Lehrkräfte quasi die Anleitung zum Glücklichsein, etwa Achtsamkeitsübungen oder Teamwork, aber auch die Frage, wie man mit Frust oder Trauer umgeht. Und das natürlich ohne Notendruck. Das soll die Schüler mental stärken und ihnen quasi einen Werkzeugkasten an die Hand geben, um seelisch gesund durchs Leben zu kommen.
0: Endspurt bei den Sommerferien. In Sachsen-Anhalt, Sachsen, Thüringen und Schleswig-Holstein geht am Montag die Schule wieder los. Und weil viele aus dem Urlaub zurückkommen, wird es am Wochenende wieder eng auf den Straßen. Der ADAC rechnet mit vielen Staus, vor allem morgen.

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3: Im Studio Lisa Schwarzkopf, schönen guten Morgen. In der Eifel in NRW kämpfen hunderte Einsatzkräfte weiter gegen einen großen Waldbrand. Rund 2000 Menschen aus der Gemeinde Hürtgenwald mussten ihre Häuser verlassen. Und Munition im Boden erschwert die Löscharbeiten zusätzlich. Friedrich Merz dankte den Einsatzkräften für den Kampf gegen Waldbrände. Der Kanzler wies auf der Plattform X darauf hin, dass er laufend über die Feuer in Deutschland unterrichtet wird. Unter anderem auch in Sachsen, im Harz und in Bayern gibt es weitere Feuer. Schlechte Umfragen und Angst vor weiteren schweren Wahlniederlagen. In der SPD brodelt es. Vor allem an der Basis ist man unzufrieden mit den Parteichefs Klingbeil und Baas. Kritik gibt es vor allem an den beschlossenen Sozialreformen. Der Sparkurs sei politisch falsch, heißt es aus mehreren Landesverbänden. Es gibt sogar Forderungen nach einem Sonderparteitag, um die Spitzenämter eventuell neu zu besetzen. Einer der Initiatoren ist der Berliner Abgeordnete Orkan Özdemir. Er sagte im Ersten:
4: Ich glaube, es ist wichtig, ein Zeichen in die Bevölkerung zu geben, dass die SPD eben nicht blutleer ist und nicht tot ist und nicht resigniert und dass sich hier was bewegt und dass die Dynamik drin ist und dass es innerhalb der SPD relevante Kräfte gibt, die sagen, hier muss sich was verändern.
3: Deutschlands größte Börsenkonzerne haben im Frühjahr so viel verdient wie noch nie. Der Gewinn stieg laut Unternehmensberater EY auf gut 52 Milliarden Euro. Gleichzeitig strichen die DAX-Unternehmen binnen eines Jahres zehntausende Stellen, allen voran die Autobranche. Die Bauarbeiten an der Bahnstrecke Berlin-Hannover werden zu einer weiteren Geduldsprobe für Reisende. Ab Oktober wird die Strecke saniert. Und weil sich die Arbeiten an einer anderen verzögern, muss die Deutsche Bahn ihr Umleitungskonzept anpassen. Zwischen Berlin und Hannover ist man dann wohl deutlich länger unterwegs. Gut jeder Fünfte will im Urlaub bewusst auf Smartphone und Social Media verzichten, im Schnitt knapp 3 Tage. Besonders konsequent sind die über 65-Jährigen. Fast jeder Dritte plant eine digitale Auszeit. Bei den Jüngeren sind es nur 17%, so eine Bitkom-Umfrage.
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5: Mit KI-Support. Trocken ist es erstmal, dazu gibt es vielerorts nur ein paar Wolken, später wird es im Nordwesten deutlich wolkiger und da kommen vereinzelt Schauer und auch mal ein Gewitter dazu. Die Höchstwerte liegen heute je nach Ecke zwischen 22 und 39 Grad. Morgen dann Wolken mal mehr, mal weniger und maximal 33 Grad.

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1: Im Studio Lisa Schwarzkopf, schönen guten Morgen. In der Eifel in NRW kämpfen hunderte Einsatzkräfte weiter gegen einen großen Waldbrand. Rund 2000 Menschen aus der Gemeinde Hürtgenwald mussten ihre Häuser verlassen. Und Munition im Boden erschwert die Löscharbeiten zusätzlich. Friedrich Merz dankte den Einsatzkräften für den Kampf gegen Waldbrände. Der Kanzler wies auf der Plattform X darauf hin, dass er laufend über die Feuer in Deutschland unterrichtet wird. Unter anderem auch in Sachsen, im Harz und in Bayern gibt es weitere Feuer. Schlechte Umfragen und Angst vor weiteren schweren Wahlniederlagen. In der SPD brodelt es. Vor allem an der Basis ist man unzufrieden mit den Parteichefs Klingbeil und Baas. Kritik gibt es vor allem an den beschlossenen Sozialreformen. Der Sparkurs sei politisch falsch, heißt es aus mehreren Landesverbänden. Es gibt sogar Forderungen nach einem Sonderparteitag, um die Spitzenämter eventuell neu zu besetzen. Einer der Initiatoren ist der Berliner Abgeordnete Orkan Özdemir. Er sagte im
2: Ich glaube, es ist wichtig, ein Zeichen in die Bevölkerung zu geben, dass die SPD eben nicht blutleer ist und nicht tot ist und nicht resigniert und dass sie sich hier was bewegt und dass die Dynamik drin ist und dass es innerhalb der SPD relevante Kräfte gibt, die sagen, hier muss sich was verändern.
1: Deutschlands größte Börsenkonzerne haben im Frühjahr so viel verdient wie noch nie. Der Gewinn stieg laut Unternehmensberater EY auf gut 52 Milliarden Euro. Gleichzeitig strichen die DAX-Unternehmen binnen eines Jahres zehntausende Stellen, allen voran die Autobranche. Die Bauarbeiten an der Bahnstrecke Berlin-Hannover werden zu einer weiteren Geduldsprobe für Reisende. Ab Oktober wird die Strecke saniert. Und weil sich die Arbeiten an einer anderen verzögern, muss die Deutsche Bahn ihr Umleitungskonzept anpassen. Zwischen Berlin und Hannover ist man dann wohl deutlich länger unterwegs. Gut jeder Fünfte will im Urlaub bewusst auf Smartphone und Social Media verzichten, im Schnitt knapp 3 Tage. Besonders konsequent sind die über 65-Jährigen. Fast jeder Dritte plant eine digitale Auszeit. Bei den Jüngeren sind es nur 17%, so eine Bitkom-Umfrage.

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0: Ist man unzufrieden mit den Parteichefs Klingbeil und Baas. Kritik gibt es vor allem an den beschlossenen Sozialreformen. Der Sparkurs sei politisch falsch, heißt es aus mehreren Landesverbänden. Es gibt sogar Forderungen nach einem Sonderparteitag, um die Spitzenämter eventuell neu zu besetzen. Einer der Initiatoren ist der Berliner Abgeordnete Orkan Özdemir. Er sagte im Ersten:
1: Ich glaube, es ist wichtig, ein Zeichen in die Bevölkerung zu geben, dass die SPD eben nicht blutleer ist und nicht tot ist und nicht resigniert und dass sich hier was bewegt und dass die Dynamik drin ist und dass es innerhalb der SPD relevante Kräfte gibt, die sagen, hier muss sich was verändern.
0: Deutschlands größte Börsenkonzerne haben im Frühjahr so viel verdient wie noch nie. Der Gewinn stieg laut Unternehmensberater EY auf gut 52 Milliarden Euro. Gleichzeitig strichen die DAX-Unternehmen binnen eines Jahres zehntausende Stellen, allen voran die Autobranche. Die Bauarbeiten an der Bahnstrecke Berlin-Hannover werden zu einer weiteren Geduldsprobe für Reisende. Ab Oktober wird die Strecke saniert. Und weil sich die Arbeiten an einer anderen verzögern, muss die Deutsche Bahn ihr Umleitungskonzept anpassen. Zwischen Berlin und Hannover ist man dann wohl deutlich länger unterwegs. Gut jeder Fünfte will im Urlaub bewusst auf Smartphone und Social Media verzichten. Im Schnitt knapp 3 Tage. Besonders konsequent sind die über 65-Jährigen. Fast jeder Dritte plant eine digitale Auszeit. Bei den Jüngeren sind es nur 17%, so eine Bitkom-Umfrage.

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0: dass es die Radioreise, die neue Horizonte öffnet und damit Reiselust wecken soll. Im Studio Alexander Tauscher, herzlich willkommen hier bei uns in dieser Show. Wir sind wieder einmal auf der Südseite der Alpen, auf der schon ein wenig das deutsche Vital durchkommt. Heute ein akustischer Kurzurlaub im österreichischen Bundesland Kärnten. Der Millstätter See und die umliegenden Berge sind die Kulisse, ein Urlaub zwischen Alpen und Mittelmeer. Wir starten direkt am Wasser zu einer Tour rund um das Wasser. Zwei absolut durchtrainierte Sportskanonen begleiten uns in dieser ersten Etappe. Florian Walder und Christian Bucherer von der Sportschule Kreiner in Feld am See. Sie radeln mit mir eine Runde um den Afritzer See und auch um den Brennsee. Denn Millstätter See, nachdem ja diese Region benannt ist, ist bei weitem nicht das einzige Gewässer in dieser Urlaubsregion. Schließlich ist es ja Kärnten, das Land der so vielen schönen, klaren, warmen Seen.
1: Wir sind jetzt im Gegenteil, sind wir heute unterwegs von Feldsee eine Runde um den Afritzer See.
0: Der Afritzer See, ja, ein Nebensee vom Feldsee, der eine bestimmte Geschichte hat. Ja.
1: Sie, im Gegenteil war mal ein großer See, da war der Feldsee und der Afritzer See gemeinsam. Irgendwann hat es dann einmal einen Erdrutsch gegeben, daraus ist jetzt Erlach entstanden, die Ortschaft in der Mitte, und jetzt haben wir quasi zwei schöne getrennte Seen.
0: Sie sind ähnlich groß, kann man sagen.
1: Genau. Und natürlich, was darauf hindeutet, weil sie beide auf der gleichen Höhe sind. Erlach quasi, die Erhöhung in der Mitte.
0: Wir haben uns ja sportlich ein Bike ausgeliehen, nicht irgendeins, ein E-Bike. Ich dachte erst, wozu brauchen wir ein E-Bike? Aber es geht doch auf und ab, und vor allem auch die Seeumrundung hier am Afritzer See. Die führt über eine hügelige Piste, die wirklich einige Auf- und Abstiege hat.
1: Macht für uns natürlich das Leben ein bisschen angenehmer. Geht natürlich auch mit einem normalen Mountainbike ohne Strom, aber dadurch wird es dann natürlich ein bisschen anstrengender.
0: Das ist was für die Sportlichen wie du, der das gewohnt ist.
1: Zum Beispiel. Haben aber trotzdem noch viele Gäste bei uns, die noch mit einem normalen Bike unterwegs sind. Aber der Trend geht natürlich ganz stark zum E-Bike. Wir haben bei vielen Hütten, bei vielen Gasthäusern E-Bike-Ladestationen.
0: Wir werden jetzt, Flo, den See umrunden und dann auf der Nordseite gewissermaßen dann auf einem ebenen Plateau zurückfahren.
1: Aber wir sind jetzt quasi auf der Südseite. Das ist eher so die Mountainbike-Teil von der Umrundung. Und jetzt bei der Umrundung werden wir auf der Nordseite entlangfahren. Da treffen wir dann auf den Gegentalradweg, der dann von Millstätter See oben bis runter zum Ossiacher See das Ganze verbindet und dann später wieder auf dem Trautalradweg führt.
0: Und dann treffen wir uns bei euch hier am See, auf der Sportalm.
1: Genau, bei uns bei der Sportschule, bei unserem Büro, wo dann auch die ganzen anderen Sportarten ausgeübt werden, die Segeln, Surfen, aber auch Tennis.
0: Ihr seid ja alle Sportskanonen. Also du kommst aus dem Downhill-Bereich, andere aus dem Tennis. Ihr habt also alle eine gewisse sportliche Vorkenntnis, nicht nur, sondern auch eine Vorgeschichte.
1: Ja, in unserer Sportschule haben wir sehr viele Experten, beziehungsweise ehemalige Experten, Profis, sei es jetzt beim Tennis, beim Segeln, bei uns beim Radlfahren, überall quasi ist bei uns so der sportliche Background dahinter, und das ist das, was uns verbindet, wo wir unsere Leistungen rausziehen.
0: Jetzt sind wir hier an eurem Strand wieder am Feldsee,
1: ja,
0: an eurem Sportstrand. Christian Bucherer, der Allrounder, also du machst Biken, du machst auch noch
2: Windsurfen, ein bisschen Segeln und vor allem auch ganz viel jetzt an dieses Wingfoilen.
0: Was ist Wingfoil?
2: Wingfoil, das hast du sicher schon mal gesehen, wo man mit diesem Schirm, ähnlich wie einen Kiteschirm, aber direkt in den Händen, ja, auf dem Brett steht, das, was sich aus dem Wasser hebt, und man schwebt dann eigentlich übers Wasser, ohne Brettkontakt am Wasser.
0: Das habe ich mal in Asien gesehen, vor,
2: ja,
0: über 10 Jahren,
2: ja,
0: in Myanmar.
2: Ja, genau.
0: Und dachte, das ist eine Kunstform, das sieht so künstlerisch aus.
2: Ist es auch, ja? Ist es auch, ja.
0: Man steht schräg, 40, 50 Grad, so der Schirm.
2: Ja, genau, genau, das stimmt voll und ganz. Du hast ja gut zugeschaut.
0: Damals, ich dachte, ja, wirklich, das ist asiatische, ja, Akrobatik. Nein, das ist Wingfoilen.
2: Wingfoilen, genau. Und das wird gerade bei uns da auf den Kärntner Seen immer mehr, weil gerade so wie bei uns hier am Brennsee, wir haben bei schönem Wetter regelmäßig sehr gute Thermik, das ist perfekt dafür.
0: Was ist dein Lieblingssport auf dem See?
2: Ah, definitiv das Wingfoilen.
0: Weil es jetzt im Trend ist oder weil es dich noch mehr anspornt?
2: Und dieses Gefühl, einfach übers Wasser zu schweben, vor allem auch schon bei etwas weniger Wind, wie du jetzt fürs Windsurfen brauchen würdest. Du deckst jeden Tag den Windbereich mehr oder weniger ab und kannst, ja, jeden Tag Spaß haben.
0: Wir sind jetzt an eurem Strand und, mhm, sehen also schon die ersten Kids in Aktion auf dem,
2: genau,
0: Standard-Paddle. Der Feldsee, wie tief ist er?
2: Die tiefste Stelle ist so um die 26 Meter.
0: Also nicht so tief wie der Millstätter See.
2: Ach, das geht sich nicht aus bei unserem kleinen See.
0: Aber es reicht auf jeden Fall, um voll sehr viel zu machen. Ich bin ja eben mit dem Flo eine Runde um den Afritzer See,
2: ja,
0: gefahren.
2: Ja, ja.
0: Ist ja so ähnlich. Siehst du einen Unterschied zwischen Afritzer See und Feldsee?
2: Ja und nein. Der Afritzer See ist sicher der ruhigere See, was jetzt die Sportarten anbelangt. Und der Brennsee ist doch eher so der Sportlersee, sage ich einmal.
0: Das alles macht ihr ja im Sommerhalbjahr. Ich, ja, weiß, die Erika drüben vom Hotel, die geht auch gerne Eisbaden, Kaltbaden.
2: Absolut nichts für mich.
0: Nicht, nein?
2: Na, ich hasse kaltes Wasser.
0: Nicht, ne?
2: Da kriegst du mich nicht rein.
0: Bist du auch im Winter ein Skilehrer und bist dann auf der Piste?
2: Nein, nicht direkt. Ich habe einen Skiverleih in Bad Kleinkirchen oben.
0: Wenn man bei euch im Sommer kommen will, ihr bietet tagsüber diese Touren an, Halbtagstouren.
2: Genau.
0: Was wäre eine schöne Tour für einen Einstieg, wenn ich, so wie ich bin ja so ein Genussbiker, der eher im flachen Terrain, nicht mal mit Radhose, sondern mit Sportshorts fährt. Was wäre eine Einstiegssache, um schön vielleicht auf die Berge hoch zu radeln mit dem Mountainbike?
2: Klassikerrunde von uns aus hier, das Feld am See ist rauf in die Feldbahnalm.
0: Oft hört man, der Aufstieg ist okay, da kommt jeder hoch, aber eben das Abfahren erfordert dann doch mehr Konzentration, mehr Kraft, weil man doch mehr bremsen muss. Ja. Machst du auch die Erfahrung?
2: Ja, stimmt definitiv und genau deswegen unbedingt ein Techniktraining davor machen.
0: Diese Trainings gibt es jede Woche, also zum Start in den Urlaub ideal. 45 Kilometer Trails, 300 Kilometer Mountainbike-Strecken und rund 550 Kilometer ausgewiesene Routen für Genussbiker. Sie schlängeln sich durch diese Urlaubsregion. Manche der Touren lassen sich mit der Bergbahn bequem abkürzen, je nach Kondition.
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1: Mittendrin statt nur halb dabei. Die Radioreise immer an den schönsten Orten. Heute in Kärnten. Urlaub am See und auf den Bergen. Alexander Tauscher radelt um den Brennsee im Gegental. Der Brennsee, der wegen der Gemeinde auch Feldsee genannt wird, liegt zwischen den Hängen des Mirnock und des Wöllernernock. Der Mirnock liegt südlich des Sees, während die Hänge des Wöllernernocks steil zum See hinabfallen. Von einer Strandwiese aus schauen wir jetzt mal mit Erika Palle auf dieses Naturjuwel. Seit Jahrzehnten ist sie Gastgeberin im Brennseehof, dem Familien- und Sporthotel an diesem glasklaren Gewässer.
2: Wir liegen ja ganz idyllisch zwischen dem Mirnock und dem Wöllernernock. Der See hat Trinkwasserqualität, wunderbar zum Schwimmen. Im Winter tun wir drauf Eislaufen, auch was Besonderes. Und im Sommer viele Sportarten, weil wir haben ja direkt unsere Wassersportschule in der Anlage für Segeln, Surfen, Kajak, Stand-up-Paddeln, also Möglichkeiten ohne Ende. Und jetzt der Abend, was sehr schön ist bei uns, auch bei schönem Wetter, haben wir schönen thermischen Wind. Deshalb ist auch eigentlich eine heiße Zeit, ist nie unangenehm, sondern immer noch Temperaturen, wo man auch noch Sport treiben kann.
1: Thermischer Wind heißt von den Bergen abfallende Winde?
2: Genau. Also das ist was Besonderes bei uns. Also man sagt, wir sind das windsicherste Revier von Kärnten, weil wir einfach diesen thermischen Wind haben, auch bei schönem Wetter. Deshalb haben wir auch diese Segel- und Surfschule auch direkt in der Anlage. Und die Leute können hier ja alles lernen auch. Für Erwachsene und für Kinder surfen, segeln, bis zum A-Schein bei Segeln. Und so 7-8-Jährige fangen dann an mit Segeln lernen, ein bisschen ältere dann mit Surfen lernen. Also das ist so auch unser Klientel. Das sind einfach Familien, die sehr sportlich sind und die auch den Urlaub nutzen wollen, dass die Kinder auch was lernen und ihren Sport finden, und das ist eine sehr tolle Sache. Gell?
1: Du sagtest eben schon, windsicherster See Kärntens, also wenn man es vergleicht mit Wörthersee, aber auch Farkersee, Kloppeiner See, Äußerer See. Hier ist der Wind garantiert für die, die segeln wollen.
2: Ja, genau. Es ist einfach regelmäßig Wind. Nicht nur, vor Gewitter gibt es ja überall guten Wind, aber bei uns ist auch im Hochsommer, da ist einfach unten der thermische Wind nicht unangenehm, aber so, dass man auch das lernen kann und mal wirklich die Segel setzen kann. Und das schätzen natürlich unsere Gäste sehr.
1: Beginnen wir mal mit den Aktivitäten Kajak. Kajak ist ja etwas, was man vielleicht wirklich auf einem See probieren sollte, nicht auf einem offenen Meer, weil da kommt es ja auch ein wenig auf eine Balance an. Kann man hier ausleihen, dann quer über den See?
2: Ja, kann man wunderbar. Unser See ist zwar nicht besonders groß, aber bietet einfach so viele Möglichkeiten.
1: Segeln auch von euch einmal quer über den See. Wann ist da die beste Zeit? Am späteren Nachmittag vom Wind her?
2: Ja, vom Wind her ist eher der Nachmittag. Wir bieten aber auch zum Beispiel so Family-Segeln an, mal mit Segeln, mit Begleitung, mit der ganzen Familie, was auch ganz gut ankommt.
1: Windsurfen ist natürlich auch mit Wind verbunden, ist vielleicht nochmal eine Spur sportlicher?
2: Ist etwas sportlicher, auch für Große und für Kleine, auch für Kinder. Und da hatten wir auch jetzt mal eine Meisterschaft. Das ist dann ganz toll, wenn dann die Burschen da springen und über den See fast fliegen, ist das ganz eine tolle Sache, ja.
1: Immer mehr in Mode ist natürlich Stand-Up-Paddling, selbst auf Meeren inzwischen schon. Hier auf dem See, glaube ich, wenn es einigermaßen ruhig ist, so wie heute, kann es jeder auch mal üben.
2: Kann jeder üben. Wir haben auch viele Gäste, die nehmen ihr Stand-Up-Paddle mit, können das hier dann parken und jederzeit nehmen.
1: Und auch Angeln ist bei euch im Angebot. Jetzt ist die Frage, kann jeder einfach die Angelroute reinhalten? Sicher nicht, da braucht man sich einen Anglerschein und ein Zertifikat dementsprechend.
2: Wir haben hier im Ort unsere Fischzucht, die ist eben da verantwortlich. Da kriegt man hier eine Fischerkarte, aber wir bieten an kostenlos die Ruderboote, die kann man sich dann nehmen. Und wir haben auch noch einen eigenen Strand draußen, wo angeln können, das ist was ganz beliebt ist, auch für Kinder. Und wir bieten dann das auch an, dass wir denen das zubereiten. Oder sie können sich auch die Fische mit nach Hause nehmen und so, das ist auch sehr beliebt.
1: Was fischt man hier, wenn man erfolgreich fischt?
2: Forelle, Hecht, Waller. Dann gibt es hier den Kärntner Lachsen, das ist ein Fisch, den es nur hier gibt. Das ist eine alte Forellensorte und die Leute fischen auch einiges. Es ist guter Besatz hier und wird einiges gefischt.
1: Und drüben am Millstätter See, die Rheinanke?
2: Die Rheinanke, die haben sie hier auch, aber da ist hauptsächlich der Millstätter See auch bekannt für Rheinanke. Auch wir in unserer Hotelküche bieten möglichst immer heimischen Fisch und das kommt sehr gut an, weil die Leute einfach wissen wollen, wo kommen die Lebensmittel her. Genau, heute haben wir zum Beispiel Rheinanke aus dem See.
1: Da fühlt man sich fast wie in der K&K-Zeit weiter. Damals waren die ja beliebt gewesen und wurden nach Wien, nach München auch geliefert.
2: Genau, dass man ordentlichen Fisch hat und nicht irgendein von Zeug von weiß Gott woher. Da legen wir sehr viel Wert in unserer Küche auf Regionalität.
1: Fisch aus der Region, aus den Seen ist ein Thema, aber eben nicht nur Fisch. Das schlängelt sich weiter zu Fleisch, zu Brot, zu Käse bei euch.
2: Bauern, die hier Rinder, Schafe, Schweine, wo wir auch viel Wert legen, das hier alles regional zu kaufen und natürlich auch die ganzen Milchprodukte. Wir haben ja unser Geschäft Kaslaben in Radentein, wo wir auch die Heumilchbutter, den eigenen Käse und Brot hier von einer Bäuerin kaufen, um einfach den Gästen den Geschmack von Kärnten zu geben.
1: Und das schmeckt man auch. Nicht nur, dass man sagt, man hat aus der Region und spart sich die langen Transportwege. Würdest du auch sagen, man schmeckt das auch, wenn etwas frisch hier aus der Region ist?
2: Na, auf jeden Fall. Übrigens betreibe ich auch selber einen Permakulturgarten und auch jetzt die ganzen Salate kommen nur aus dem eigenen Garten. Also, weil ich selber als Großmutter von 7 Enkelkindern sehr viel Wert lege auf gute Ernährung.
1: Einen besonders engagierten und innovativen Bergbauern aus dieser Region treffen wir später. Hier in der Sendung, die auch immer versucht, beste Qualität zu liefern. Nur Gesundes fürs Ohr.
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0: Wir machen heute Urlaub im Süden, und zwar im Süden der Alpen, dort, wo es bereits nach Italien und Slowenien riecht. Die Radioreise mit Alexander Tauscher aus Kärnten. Die Urlaubsregion Millstätter See, Bad Kleinkirchheim-Nockberge verbindet die Leichtigkeit der Seen mit der Kraft der Berge und der wohltuenden Wärme ihrer Thermen. Bad Kleinkirchheim bietet Bikern den längsten Flow-Country-Trail Europas und zwei Thermen. Und im UNESCO-Biosphärenpark Kärntner-Nockberge öffnen sich sanfte Gipfel, Zirbenwälder und stille Naturplätze. Gerade auch in der Sommerhitze sind diese Berge ein idealer Ort zum Durchatmen und Entschleunigen. Oberhalb von St. Oswald starten wir nun zu einer kleinen Wanderung mit Markus Böheim. Er ist Ranger in diesem Biosphärenpark.
1: Nockberge. Nock heißt übersetzt begrünte Bergkuppe aus dem Althochdeutschen. Und der große Rosennock, unser höchster Berg im Biosphärenpark, ist 2440 Meter hoch. Das heißt, wir sind Mittelgebirge. Und da ist es eigentlich für jeden Menschen leicht erwanderbar. Aber jede Rose lacht dich an, bevor sie sticht, gell? Auch unsere Berge. Und dann kommt natürlich der kleine Rosennock, dann das Kalkgebirge, die Zunderwand mit dem Predigerstuhl. Und dann wäre noch der kleine Pfannock, der große Pfannock, was wir von uns aus jetzt sehen. Und ein bisschen weiter herüben ist dann vor uns direkt der Malnock.
0: Das Charakteristische sind ja diese grünen Hügel, nicht bewaldet. Manche erinnert es an Schottland, an die Highlands, manche auch in andere Regionen. Man fragt sich, warum sie nicht bewaldet sind und vor allem, wie das Charakteristische kam. Ja.
1: Das Charakteristische der Berge jetzt, die sind circa vor 60 Millionen Jahren stehen geblieben in der Hebung. Das begründet auch das Mittelgebirge. Vor 1000 Jahren circa, muss ich sagen, waren die Berge aber bewaldet. Und dort circa hat das Urbarmachen begonnen. Die Menschen haben das Holz vom Berg nach unten, die Kahlschläge gemacht. Im 12. Jahrhundert war ich Bad Kleinkirchheim urbar gemacht und der Wald war auch sehr weit herunter, schon fast 1500 Meter. Und dann St. Oswald hat man urbar gemacht, war im 13., 14. Jahrhundert. Und da ist so viel Holz verbraucht worden, auch für Eisengewinnung, für Stollenstützen und so weiter und so fort. Aber einen Vorteil hat es dann gebracht, die Almen sind entstanden. Und so konnten die Bauern damals ihr Vieh auf die Alm treiben, hatten im Sommer dann weniger Arbeit unten und die Kühe haben da herum das beste Futter.
0: Aber eben auch die Wanderwege verlaufen schön, wir haben diesen kalkartigen Boden.
1: Im Prinzip haben wir zwei Gesteinsarten, das eine ist der Kalk und das andere ist das Altkristallin. Und dieser Kalkbereich, wo wir uns jetzt gerade befinden, ist eben ganz wichtig für unser Thermalwasser in Bad Kleinkirchheim. Es ist bis zu 3 Kilometer breit von Norden nach Süden und da versickert das Wasser und in Bad Kleinkirchheim gibt es einen Platz, da steht auch eine Kirche drauf, wo die erste Quelle zum Vorschein kam. Und man sagt, der erste Badegast war ein Bayer, das Geschlecht der Aribonen. Diese Brüder, die zwei, die mussten flüchten. Und der eine Bruder ist eben im jetziges Kirchheim gekommen und hat im tiefen Wald kam Wasser aus dem Boden und mit dem hat er seine Wunden gereinigt. Und es hat ihm so gut getan, dass er jeden Tag hinkommen ist. Und deswegen ist er inoffiziell der erste Badegast Bad Kleinkirchheims in den Nockbergen, ja.
0: Das war dann der Beginn des Wellness-Tourismus hier in der Region.
1: Ja, 500 Jahre später ist das Badhaus gebaut worden und da begann dann wirklich für die Kärntner und die Menschen, die sich leisten konnten, das Baden im Thermalwasser.
0: Ist man damals auch schon hier auf die Berge gestiegen, wie wir es jetzt getan haben, wobei wir mit dem Gondellift hochgefahren sind?
1: Die Menschen früher sind eigentlich nur vereinzelt, die sich dafür interessiert haben, auf den Berg gegangen. Die Bauern, die sind schon immer dann da gewesen. Eben durch das Holz herunterholen und eben das Weidevieh besuchen.
0: Man soll ja immer wieder auch schauen, was links und rechts des Wanderweges ist. Das sind kleine Blüten. Du hast mir eben auch eine besondere Blüte gezeigt, die braun ist und nach Kakao riecht. Und wenn man zu stark riecht, dann hat sie wiederum einen sehr starken Effekt, kann sogar Nasenbluten verursachen.
1: Dieses Pflänzchen, das ist das Kohlrösen, eine Orchideenart. Und die ist so lieblich und fein und klein. Man könnte sie fast übersehen, wenn man sie nicht kennt. Aber wenn man eine Blume sieht, vor allem das Kohlrösen, muss man auf die Knie gehen und daran riechen. Und da, so wie du gesagt hast, ist eben dieser schokoladig-vanillige Duft ganz zart dabei. Und wenn man ganz intensiv riecht, ist die Überlieferung, dann kann man Nasenbluten bekommen. Deswegen hat es auch den Zweitnamen Blutströpfchen.
0: Und dann gibt es ja noch etwas von der Farbe her lila, aber es ist nicht der Enzian, aber auch typisch für die Nockberge.
1: Es gibt viele lilafarbene Blumen, wenn ich jetzt Glockenblumen hernehme oder eine Teufelskralle, die gehört auch zu der Familie der Glockenblumen. Und wir sind ja doch schon in einer, für die Nockberge, Bodenhöhe auf 2000 Meter. Und die Blütenblätter schauen aus wie so kleine Stacheln, könnte man sagen, aber das ist ein eingerolltes Blatt. Und wenn du siehst, dass die Pflanze angepasst hat, ist das eine Schutzform gegen das Verdunsten und gegen die UV-Strahlung. Da, wo wir uns jetzt befinden, dieser Weg ist eben dem Speik gewidmet, eine kleine unscheinbare Pflanze, ein Baldriangewächs. Und auch Kleopatra hat schon vor 2500 Jahren das Öl, das man aus der Wurzel gewinnt, für sich, für die Körperpflege verwendet.
0: Wir bewegen uns ja im Biosphärenpark. Da fragt man sich, ist es ein Naturpark, ist es ein Naturschutzgebiet? Was darf man hier, was darf man nicht?
1: Schutzgebiete sind ja deswegen da, damit man nicht alles macht. Und beim Nationalpark ist es so, du musst mindestens 75% Kernzone oder Naturzone zusammenhängend haben. Der Biosphärenpark, und da muss die Naturzone Minimum 5% betragen, aber die muss nicht zusammenhängen. Und der Naturpark, Mensch soll die Natur nützen, aber auch schützen.
0: Für den Wanderer wichtig zu wissen, darf er abseits des Weges mal sich auf die Wiese setzen? Darf er sich eine Blüte rupfen oder nicht? Wir haben ja auch viele Kinder, wir hören es im Hintergrund, die neigen oft dazu auch ein wenig zu trollen und zu spielen auf den Wiesen.
1: Es ist ein wunderbares Schauen, wenn man Familien mit Kindern sieht. Wir arbeiten sehr viel mit Schulen zusammen. Eine Geschichte ist ganz wichtig, dass wir den Kindern auch näher bringen, dass man nicht alles abreißen soll, weil es gibt ja komplett geschützte Pflanzen. Heute kann man alles fotografieren und da hat man für die Ewigkeit.
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3: Sag mir, wo die Blumen sind. Wo sind sie geblieben?
0: Diese Frage müsste man sich dann stellen, wenn man eben nicht auf den Rat des Rangers hört.

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2: Willkommen in der zweiten Stunde. Es ist die Radioreise, die Reiselust mit Alexander Tauscher.

0: 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Das ist die Radioreise mit Alexander Tauscher aus dem sonnigen Kärnten. Erlebnisse heute zwischen Berg und See. Durch die Urlaubsregion Millstätter See, Bad Kleinkirchheim-Nockberge verläuft der Sentiero dell'Amore, übersetzt der Liebesweg. Er ist ein Teil des Alpe Adria Trails, der ja von Österreich über Slowenien bis nach Italien führt. Daher ist eben der Liebesweg auch italienisch benannt als Sentiero dell'Amore. Er beginnt auf einer Alm vor der wohlklingenden Alexanderhütte und führt dann vorbei an erotisch inspirierenden Orten über die Alm, auf der ja es kaum eine Sünde geben soll, heißt es ja. Paare und solche, die es gern werden wollen, die gehen am Weg Sentiero dell'Amore den Geheimnissen der Partnerschaft auf den Grund. Wir gehen nun den Geheimnissen der naturwissenschaftlichen Fragen auf den Grund, gemeinsam mit dem Nationalpark-Ranger Markus Böheim.
1: Ein Ranger im Biosphärenpark hat zwei Aufgaben. Das erste ist Gästebetreuung, Schneeschuhwandern zum Beispiel oder unsere Kräuterwanderung oder Grusenwanderungen. Und das zweite ist, wir sind in den Schulen und wir bringen von der ersten Volksschule bis zur achten Schule Ihnen den Biosphärenpark in die Schule oder danach kommen dann die Schulen zu uns, machen Projekttage. Also ich sage zu den Schülern, Schülerinnen immer, wenn ihr in den Ferien sagt, mir ist langweilig, dann schaut mal hinaus, was da alles vor eurer Haustüre ist, weil das ist ein Paradies, was wir bei uns in Kärnten haben und bei uns in den Nockbergen generell.
0: Dann kommen zwar sicher alle mit ihrem Smartphone, aber irgendwann legen sie es zur Seite und schauen mit ihren tatsächlichen Augen in die Natur.
1: Ich lege mich dann ganz provokant auch hin, schau, was ist jetzt da am Boden für eine Pflanze oder vielleicht ein Insekt. Und wenn du am Boden liegst, du siehst so vieles auf einem Fleck und das ist eben das Wunder der Natur. Und das ist nicht KI, sondern das NI, natürliche Intelligenz.
0: Wenn wir uns nach Süden jetzt drehen, gedanklich, haben wir einen weiteren Gebirgszug vor uns und können weitere zwei Länder sehen. Wir schauen bis nach Slowenien und bis nach Italien.
1: Und wenn man so jetzt die italienischen Berge sieht, die Julischen Alpen zum Beispiel, davor die Karawanken oder die Gailtaler Alpen, fährt man runter und wenn man so ein Wetter, wie wir jetzt haben, bleibst du gleich beim See stehen und machst dann einen Köpfchen ins Wasser hinein, eine Abkühlung holen. Und wenn du Lust hast, fährst du nach Italien. In kurzer Zeit, und da hast du ja schon wieder ein ganz anderes Urlaubsflair und die Menschen haben so viele Varianten, die sie machen können.
0: Ihr seid in knapp 3 Stunden in Grado an der italienischen Mittelmeerküste. Man sieht aber auch schon den Triglav, den höchsten Berg Sloweniens.
1: Bei uns sagt man grüne Insel im steinernen Meer zu den Nocken. Und wenn man jetzt die Julischen Alpen sieht oder die Karawanken, dann versteht man das, weil die sind ja nicht begrünt, sondern sind ja eher schrofferes Gebirge. Da drüben überlegst du mehrmals, ob du auf den Berg raufgehen willst. Vor allem Triglav, der ist auch nicht so einfach, der Berg hier oder Mangat auf der italienischen Seite. Und bei den Nocken, da schaust du drauf und wenn du ein bisschen eine Kondition mitbringst, ist kein Berg bei uns ein Problem. Also wenn man wirklich weit wandern möchte, wir haben den Nockberge-Trail, der hat 8 Etappen und da geht man dann vom Katschberg eben durch die Nockberge durch, kommt noch weitere Folge Bad Kleinkirchheim, Millstätter Alpe und der Schlusspunkt ist Seebohne. Und der zweite Weitwanderweg, der heißt der Alpe Adria Trail, da machst du es ca. 690 Kilometer vom Glockner beginnend, Kaiser-Franz-Josefs-Höhe, über die Tauern, dann Millstätter Alpe, Nockberge, Slowenien und der Schlusspunkt wäre dann Muccia, das wäre die letzte Stadt nach Triest. Und dann haben wir selbst auch noch Ganztageswanderung. Für mich ist nicht wichtig, dass man schnell geht, sondern sicher ankommt, weil eines darf ich nie vergessen, nicht der Berg ist das Ziel, sondern der Parkplatz ist das Ziel, wieder gesund zurückzukommen. Und man soll sich nicht übernehmen.
0: Und dazu neigt es vielleicht auch, ja, weil es sieht alles sehr lieblich aus, die Wege hier, sie gehen hoch, aber es kann täuschen. Ja.
1: Eine Täuschung bei uns ist eben die, es wirkt alles sehr nahe. Aber wenn du dann bei uns mal rum bist, musst du runtergehen, raufgehen und etc. Und dann kommen wir es drauf, ist doch weit weg. Die Menschen haben immer so im Kopf, ich muss dorthin. Wo wir jetzt sitzen dürfen, Alex, das ist heute unser Gipfel. Ich brauche kein Gipfelkreuz. Wenn mir ein Platz gefällt, dann bleibe ich da und genieße das.
0: Und so einen Platz haben wir jetzt hier mit der Aussicht eben auf die weiteren Nockberge. Zumal wir auch in der Höhe etwas dann weniger Sauerstoff haben. Also das Wandern fällt ja auch etwas schwieriger auf einer gewissen Höhe. Selbst wenn es nur kleinere Auf- und Abstiege sind.
1: Zwischen 1500 und 2500 Meter nimmt ja der Sauerstoffgehalt um 1% ab. Und wenn man jetzt nicht so der geübte Geher ist, dann merkt man das gleich mal. Vor allem, wenn ich jetzt mit der Gondel raufkomme, da geht es einmal gemütlich hinunter ein bisschen und dann fängt es langsam an zum Steigen. Und dann merkst du selbst, aha, und da kann ich nur einen Tipp geben, die Menschen tun immer pressatmen. So als Läufer, der ich auch bin, 2-mal kräftig einatmen und 3-mal ausatmen kräftig. Dann geht die schmutzige Luft hinaus und das Blut wird mit Sauerstoff gefüllt. Und dann fühlt man sich viel wohler.
0: Also das ist der eine Tipp. Ein anderer wichtiger ist zum Thema Sonnenschutz, wenn wir an so einem heißen, sonnigen Tag wie heute unterwegs sind. Ich habe jetzt kurze Sportshorts und Tanktop. Das ist zwar sportlich, aber nicht so ideal für die Berge.
1: Kopfbedeckung, Sonnenbrille. Maure Eltern mögen ihre Kinder nicht, weil sie tragen Brillen, die Kinder tragen keine Sonnenbrillen. Und dann Sonnenschutzfaktor 50. Alles andere kann man vergessen. Und das muss man sich dann wirklich gut einschmieren. Weil am Meer schmieren sich alle gut ein. Aber am Berg, glauben Sie immer, ist kühler, brauchen Sie nicht. Aber die UV-Strahlung ist herum ganz extrem. Gell?
2: Und Sonnenbrille ist ja nicht nur ein Modeaccessoire. Das manche auch bei bewölktem Himmel tragen, hier braucht man es.
1: Ob die Sonne scheint oder ob Bewölkung ist, die UV-Strahlung ist immer da.
2: Du bist ja jemand, der jeden Tag mit offenen Augen durch die Landschaft geht. Also du lebst mit der Natur, du bist wie wir alle Teil der Natur, aber du schaust da sicher mit einem besonderen Auge nochmal drauf.
1: Wenn man Ranger sein darf, ich müsste einer der glücklichsten Menschen der Welt sein, weil hier leben zu dürfen, in den Nockbergen, im Biosphärenpark und hier arbeiten zu dürfen auch noch. Wenn ich jammern anfangen sollte, zieh mich fest am Ohr.
2: Noch jammerst du nicht, noch lächelst du.
1: Nein, man nennt das Arbeit. Für mich ist das größte Vergnügen im Prinzip.
2: Ich wünsche dir noch ganz viele glückliche Besucher, die du führen kannst und dass du auch selber immer noch die Begeisterung behältst für diese Landschaft.
1: Alex, für mich mache ich mir da keine Sorgen. Es ist wirklich ein großes Privileg, das erleben zu dürfen, Tag für Tag. Die Woche hat nicht nur 2 Tage, sondern 7 Tage. Nicht nur Samstag, Sonntag. Man kann jeden Tag lächeln.
0: Übrigens, ein Lächeln kostet nichts. Bei uns gibt es später Kulinarik am See, Fisch und Käse, hier in der Sendung, die stets ein Genuss ist. Wie immer an dieser Stelle, auf Weiterhören.
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0: richtet auf eure Lauscher, denn hier spricht der Tauscher. Der Alexander grüßt sie alle miteinander und wünscht auf diese Weise eine schöne Radioreise. Heute Urlaub zwischen Millstädter See, Bad Kleinkirchheim und den Nockbergen. Der Millstädter See versprüht noch so einen Hauch dieser alten K&K-Zeit. Das lässt sich in der Architektur ablesen, aber vor allem auch in den kulinarischen Geschichten ableiten. Vom Millstädter See aus wurden nämlich einst die Fische bis an den Kaiserhof nach Wien oder auch in die Residenz nach München geliefert. Inzwischen hatten sich drei der Nachfahren zu den sogenannten Rheinankernwirten zusammengeschlossen. Sie bewirtschaften seit Generationen diese Seelehen und erzählen bei diesen Tafeln von der Zeit der Benediktiner, als die Fischerei am Millstädter See einst kultiviert wurde. Und davon erzählt auch Gottlieb Strobel seinen Gästen bei einer Runde auf dem Wasser. Ich habe ihn einmal bei einer Tour begleitet, in der Stille des Morgens, sehr zeitig früh, als er seinen kleinen Kahn über den spiegelglatten Millstädter See schipperte.
1: Wie schön das ist, zur frühen Stunde, wo der See noch eigentlich unberührt ist. Ein paar Fischer vielleicht. Ansonsten ist ja kaum jemand am See und das genießt man einfach. Diese Ruhe, wenn man dann so mit dem See hinauskommt, mit den Ruderbooten, wir rudern ja alle, die Leute selber, gell? Zwei und zwei in einem Boot, das ist so die Aufteilung. Ja, und dann geht es von Nordufer über den See rüber ans Südufer. Das ist da einen Kilometer breit, also eine zumutbare Distanz, so dass man mit ein bisschen Erzählen, mit ein bisschen Pausen machen, also wirklich eine beschauliche, schöne Ruderpartie zur frühen Stunde. Man muss halt bereit sein, ein bisschen früher aufzustehen. Das ist im Urlaub vielleicht nicht fürs Erste, aber wenn die Leute dann da sind, ich merke das, sie freuen sich.
0: Kann man dann später nicht wiederholen, mittags, nachmittags, ist eine andere Stimmung dann.
1: Genau, ja. Es hat seinen ganz besonderen Grund. Und wir sind gegen 10 Uhr wieder zurück. Und dann ist eigentlich so, dass der Betrieb am See auch beginnt. Fängt der Linienschifffahrt an zu fahren, andere Boote. Es kommt Betrieb auf, alles zu seiner Zeit. Rudern tun wir in der Früh.
0: Weil der Mensch früh noch am meisten von der Stimmung aufnehmen kann, weil er noch so offen ist, vom Geist, vom Körper her?
1: Ganz bestimmt ist das so. In der Früh sind wir alle mit einer gewissen Erwartungshaltung. Ja? Was bringt der Tag, wenn die Leute dann kommen? Und es ist einmal klargestellt, wir wandern nicht irgendwo dem Ufer entlang, sondern wir wandern mit den Booten, wir rudern über den See. Und das ist zu dieser Stunde einfach herrlich.
0: Das ist ja Buchtenwandern, das heißt, du fährst dann rüber mit den Teilnehmern auf die Südseite und dann fahrt ihr in so kleine Buchten rein. Was erzählst du dann, was sieht man dann?
1: Ich stelle den Leuten halt auch unsere Region vor. Wie groß ist der See, wie tief ist der See, welche Wasserqualität haben wir, was sind das für Berge, die uns rundum... Also ich bin ein bisschen ein Reiseführer.
0: Du bist ja hier aufgewachsen, also bist einer vom See.
1: Ich bin also tatsächlich hier im Ort geboren. Meine Familie, Eltern, Großeltern haben schon mit Booten zu tun gehabt und schon eben seit 1920er Jahren kleinen Bootsverleih. Und der Vater hat schon ein bisschen erweitert und ich habe dann halt überhaupt meine Existenz in der Richtung mit Wassersport, auch mit Segelschule, mit Surfschule und also einfach erweitert. Und es war immer Wasser und Boote in meinem Leben.
2: Nixe vom Millstädter See, deine Schönheit ist ein Traum.
1: Auf der Mitte des Sees, da haben wir so 100 bis 120 Meter Wassertiefe. Die tiefsten Stellen Millstädter See sind im Osten, da geht es so an die 145 Meter. Tiefster See in Kärnten. Und das bei super gutem Wasser. Also wir haben ja eine Wasserqualität, man sieht es ja schon so, wenn man reinschaut, aber die Wasserqualität ist in der Wertung von Trinkwasser, ist ja unglaublich eigentlich.
0: Ja, an anderen Orten dieser Welt würde man dieses Paradies gar nicht begreifen können. Da würde man den See sicher leer trinken. So kostbar ist dieses kühle, klare Nass des Millstädter Sees. In seiner Pension zeigte mir Gottlieb ein Foto von einem kapitalen Fisch, den er einst hier im Netz mal hatte. 2 Meter groß, aber keine Bange. Beim Baden werden solche Fische nicht auftauchen, denn die tauchen schnell ab in die Tiefen dieses wirklich sehr tiefen, dieses tiefsten Kärntner Sees.

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0: Wir entdecken die Welt mit den Ohren, fangen die Eindrücke im Mikrofon ein und das Ergebnis, das lässt sich hören, in Form der Radioreise mit Alexander Tauscher. Die Kärntner Seen, sie versprühen ja einen leicht mediterranen Hauch, aber ich habe einen Ort entdeckt, in dem Fernostgefühl aufkommt. In Seeboden am Millstädter See liegt nämlich das größte Bonsai-Museum Europas als größte Sammlung von Bonsai-Bäumen außerhalb Japans. Auf mehr als 10.000 Quadratmetern werden hier kleine und große Bonsai-Bäume gepflegt. Dafür hatte Günter Klosch ein grünes, ruhiges, idyllisches Refugium geschaffen. Es ist ein terrassenförmiger Garten mit einem kleinen Bach und auch einem Teich mit japanischen Fischen. Das Wasser ist plätschert ab und zu und man sieht auch, wie diese frisch gewässerten Bonsai-Bäume in der Sonne glänzen. Man könnte denken, Günter habe sich auf einer Japan-Reise in diese Bonsai-Bäume verliebt. Aber es wäre genau umgekehrt gewesen, denn erst war die Liebe zu den Bonsai-Bäumen und später kamen die Reisen nach Japan. Mitten in diesem Garten arbeitet eine echte Japanerin, Tamaka Murakami. Sie hatte sich bei einem Urlaub wiederum in diese Region des Millstädter Sees verliebt und vor allem auch in einen Kärntner Mann, wie sie uns erzählt.
1: Konnichiwa, watashi wa Tomoko to moushimasu. Nihon kara yatte kimashita.
2: Das heißt?
1: Ich bin Tomoko, ich komme aus Japan.
2: Woher aus Japan kommen Sie?
1: Ich komme aus Osaka.
2: Wie hat Sie der Weg hierher verschlagen? Aus Osaka in den Millstädter See?
1: Lange Geschichte.
2: Waren Sie zu Besuch hier? Hatten Sie Urlaub hier gemacht?
1: Genau, ja, so der auf Urlaub und so da geblieben sozusagen. Ja, das hat mir so gefallen.
2: Was hat Ihnen hier mehr gefallen als in Japan? Die Ruhe vielleicht? Die Osaka ist, ich war noch nie da gewesen, ja, genau. Eine große Stadt.
1: Natur, ja, so viel Natur, ja, viele Seen und Berge und so, das fehlt in eine große Stadt. Und da war in Osaka nur viele Leute.
2: Schlechte Luft auch wahrscheinlich in Osaka.
1: Also nicht immer, aber immer mehr los, viele Menschen und also keine Ruhe. Das war rein Zufall. Ja, ich habe so gesehen, dass es ein Bonsai-Museum gibt. Ich bin besuchen gekommen hier, das erste Mal. Dann habe ich ja Günther kennengelernt.
2: Und Sie schauen, dass hier wirklich die Bonsai-Bäume so gepflegt werden, wie es sich gehört in Japan?
1: Ja, ich habe so vorher in Japan nie mit Bonsai zu tun gehabt. Also das erste Mal hier, sozusagen von Günther, habe ich viel gelernt über Bonsai.
3: Ja, für den Europäer gibt es noch keine Tradition bei diesen Bäumen. Und wir Europäer konzentrieren uns auf diesen Baum, also die Betrachtung des Baumes, das Arbeit mit diesem Baum, das ist für uns Europäer Ausgleich, das ist Hobby. Es gibt bei diesen Bäumen aber eine tiefere Bedeutung und diese tiefere Bedeutung ist Leben. Und dieser Baum, dieser 80-jährige Baum oder 100-jährige Baum, transportiert Geschichte. Und zwar die Geschichte der Personen, die mit diesem Baum in der vorherigen Generation gearbeitet haben. Und das ist eigentlich ein bisschen Philosophie, das ist etwas Spezielles. Und dieses Spezielle wird in Japan vor der Pflege des Baumes gestellt. Und in Europa ist es noch ein bisschen umgekehrt. Da ist zuerst der Baum und dann der Mensch, aber in Japan zuerst der Mensch und dann der Baum. Speziell bei diesen Bäumen ist man zwar rechtsmäßiger Besitzer dieser Bäume, aber in der Realität ist man eben maximal erster Diener, weil diese Bäume verlangen ja von uns unsere Aufmerksamkeit. Und diese Aufmerksamkeit heißt dienen. Wir arbeiten da in diesem Bonsai-Museum auch mit japanischer Kultur und Tradition. Wir arbeiten in erster Linie mit diesen Bäumen, also mit Bonsai. Und da bieten wir eben auch eine kulinarische Besonderheit an.
2: Die Bonsai-Tafel, die österreichische Küche und die japanische sind fast identisch. Kann man sich kaum vorstellen.
3: Die Küche in Österreich und in Japan, es gibt verschiedene Gerichte, die in Japan und in Österreich oder in Europa fast gleich sind. Das sind viele Gerichte mit Kraut, mit Gemüse speziell. Und da gibt es eben auch in Kärnten Gerichte, die fast dem Gericht in Japan entsprechen. Und die japanische Küche ist es aufgebaut auf sehr viel Gemüse, sehr viel Früchten und auf ganz wenig Fleisch. Und das ist eben die Besonderheit dieser japanischen Küche, mit Gemüse, mit vegetarisch und mit Fisch an und für sie zu arbeiten.
2: Die japanische Küche ist mehr als nur Sushi eben.
3: Ja, japanische Küche ist viel, viel mehr als Sushi, aber nur wir Europäer kennen halt von Japan Sushi, das ist bekannt, dann kennt man diesen Kugelfisch, das hat man irgendwo einmal gehört. Aber diese japanische Küche, speziell diese ländliche Küche, ist außerordentlich vielfältig, weil alles, was im Garten wächst, wird in der Küche verwendet. Man muss das vergleichen, also die österreichische Küche, das besteht nicht nur aus Wiener Schnitzel oder die deutsche Küche ist nicht unbedingt nur Weißwurst, sondern es gibt eine Vielfalt.
2: Sorgen Sie auch bei der kulinarischen Tafel dafür, dass es dann auch japanisches Essen gibt?
1: Ja, das gibt es, also japanisches Essen, aber nicht das nur Sushi, das jeder kennt, gibt es andere Hausmannskost in Japan.
2: Was zum Beispiel?
1: Zum Beispiel so Eintopf, gutes Fleischbällchen drinnen.
2: Vermissen Sie irgendwas an Japan hier?
1: Ja, das Essen. Ab und zu mal. Das ist ein ganz anderer Land, ja, Japan und also Österreich. Und da so beides hat das eine gute.
2: Das ist so schwierig. Es sind überall freundliche Menschen in Österreich wie in Japan.
1: Ja.
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3: Willkommen in der dritten und letzten Stunde. Die Radioreise mit Alexander Tauscher. Entdecken wir mit euch gemeinsam die Welt mit den Ohren.

0: Hier ist Rias, Reise in Austrias Süden. Aus Kärnten, Alexander Tauscher mit der Radioreise. Manchmal kann der Süden auch eine Abkühlung bedeuten. Gerade im Hochsommer, wenn Großstädte und ganze Landstriche unter der Hitzeglocke schwitzen, ist in den Bergen so ein wenig Abkühlung geboten. In der Region Millstädter See, Bad Kleinkirchheim-Nockberge sind das jene Plätze, die die Einheimischen seit jeher aufsuchen, wenn es heiß wird. Es sind kühle Schluchten, schattige Wälder, klare Seen, sanfte Höhenlagen und auch Plätze, an denen weniger Programm eben mehr Erholung bedeutet. Marilin Granich von der Tourismusorganisation dieser Region, sie spricht von dem, wie man es heute im modernen Österreich nennt, Coolcation, ja, von einem Trend und auch dem Trend zum sogenannten Slow Travel.
1: Wir befinden uns gerade im schönen Millstatt. Wir sitzen da direkt am Ufer des Millstätter Sees und schauen da gerade raus. Das Wasser glitzert wunderschön in der Sonne. Es ist ein perfekter Badetag. Es ist der zweitgrößte See Kärntens nach dem Wörthersee, aber der tiefste See Kärntens mit 141 Meter.
0: Er ist auch natürlich verbaut, weil es ja Privatzugänge gibt und Villen, aber hat auch öffentliche Bereiche.
1: Genau, es gibt etliche Strandbäder. Die Südseite des Millstätter Sees ist nicht bebaut. Das ist wirklich ein wunderschöner Ort zum Spazierengehen, für Radfahrtouren. Da ist man wirklich vom Schatten des Waldes geschützt von der Sonne und hat im Sommer somit auch eine schöne Abkühlung.
0: Gibt es hier Motorschifffahrt im Gegensatz beispielsweise zum Brennsee?
1: Ja, wir haben tatsächlich ein paar Linienschiffe, die verschiedene Stationen anfahren über den Millstätter See. Da zum Beispiel, wenn man die ganze Fahrradtour um den Millstätter See nicht machen möchte, kann man das auch mit einem Boot zum Beispiel abkürzen.
0: Wir wollen ja mit dir auch reden über coole, wie man so schön sagt, im Altdeutschen kühle Orte an heißen Sommertagen. Und da bietet sich ja natürlich der Millstätter See an, gerade auch in solchen schattigen Orten, wie wir hier haben. Aber es gibt noch weitere, gleich hier in der Nähe beispielsweise das Stift hier in Millstatt, wenn man durch den Kreuzgang läuft, durch den Alten.
1: Das Stift ist ein sehr besonderer kultureller Ort für uns da, zählt eines zu den bedeutsamsten Stiften und Stiftskirchen in ganz Kärnten, wurde 1070 errichtet, also hat geschichtlich eine große Bedeutung für die Region. Und da gibt es auch immer wieder ganz tolle Kunstausstellungen. Und ganz in der Nähe vom Stift gibt es auch eine Schlucht, die Millstätter Schlucht und den Schluchtweg. Und dort findet man ganz eine besondere Abkühlung im Sommer, kann man ein bisschen bergauf gehen und dort findet man etliche Wasserfälle, wo man sich auch an den Beinen ein bisschen abkühlen kann. Also wirklich perfekt für einen heißen Sommertag.
0: Und auch die Granatschlucht ist ein weiterer cooler Ort.
1: Granatschlucht befindet sich in Radentein und Granat, das lässt schon darauf schließen, dass das was mit Granatsteinen zu tun hat. Wir haben ein sehr hohes Granatvorkommen, tatsächlich das höchste Granatvorkommen in den Alpen. Und das sind wunderschöne, kleine funkelnde, dunkelrote Steine, die man auch beim Wandern überall tatsächlich finden kann.
0: Höhepunkt ist ja quasi das Granattor weit über dem Millstätter See, war ich vor vielen, vielen Jahren gewesen, ist auch ein beliebter Punkt auch für frisch Verliebte, ja, die sich dort das Ja-Wort geben, jedenfalls das Versprechen.
1: Ja genau, es ist ein wunderschöner Ort mit herrlichem Blick auf den Millstätter See, ganz eine besondere Wanderung ist der Weg der Liebe, der dort von der Lammersdorfer Hütte bis zur Alexanderhütte führt, beziehungsweise auch umgekehrt und da auch das Thema Liebe in den Mittelpunkt stellt und auf dem Weg mit Stationen thematisiert.
0: Sentiero dell'amore.
1: Ja, ja, genau.
0: Und natürlich weitere viele Wanderwege, auch die Triebelquelle ist ein kühler Ort.
1: Bei den ganzen Cooldown Places, das Wasser ist immer im Vordergrund, auch der Wald, also unsere ganzen Cooldown Places sind mit Wasser und Wald kombiniert. In ganz Kärnten gibt es verschiedene Slow Trails. Wir haben in unserer Region auch Slow Trails, beispielsweise am Ufer des Millstätter Sees, wo man auch direkt am Wasser im Wald ganz entspannt spazieren gehen kann. Die Slow Trails stehen für Achtsamkeit, bewusstes Ankommen, die Natur genießen und einfach wirklich mal runterkommen und vom Alltagsstress entfliehen.
0: Einerseits hier am Ufer des Sees, aber eben auch in den Bergen, da aber nicht so ein exponierter, jedenfalls sehr hoher Lage, so auf mittlerer Höhe verlaufen diese Slow Trails.
1: Ein zweiter Slow Trail befindet sich am Mirnock und dort gibt es auch ganz wunderbare Kneippbecken. Es gibt auch einen Kneippweg, auch eine ganz besondere Sache für den Sommer, um sich den Kreislauf ein bisschen zu erfrischen.
0: Was ist dein Lieblingsort hier in der Region? Millstätter See, Bad Kleinkirchen, Nockberge?
1: Also ein ganz besonderer Ort ist für mich einfach die Millstätter Alpe, weil es mein Hausberg ist. Ich bin aus Seeboden, also auch direkt am Millstätter See. Wir sind da wirklich manchmal auch von zu Hause weggegangen. Es war natürlich eine längere Tour, aber sind dann auf die Millstätter Alpe hoch, haben dort ganz wunderbare Kasnudel gegessen, so wie wir sie nennen. Das sind Nudeln gefüllt mit einer Mischung aus Quark, Topfen sagen wir, Kartoffeln und Minze. Also ganz was Typisches für Kärnten. Und natürlich ein Kaiserschmarrn zur Nachspeise.
2: So ein Kaiserschmarrn ist das Schönste, weit und breit.
0: Heinz Konrads mit der Ode an diese Mehlspeise, den Kaiserschmarrn, kennt man ja in ganz Österreich und darüber hinaus. Was die Kulinarik am Millstädter See betrifft, das erklärt uns gleich ein sehr innovativer Landwirt. Er ist viel, viel mehr. Manche sagen auch ein Tausendsasser.

0: Vom Mund zum Ohr und da bleibt sie hängen, die Radioreise mit Alexander Tauscher zwischen Kärntner Seen und Bergen. Entlang der Nockalmstraße präsentiert sich die Natur besonders reizvoll. Man passiert Seen und lichte Wälder und mit etwas Glück hört man auch das Pfeifen der Murmeltiere da. Urige Hütten und feine kulinarische Adressen, sie laden oft auf sonnige Terrassen ein. Wir sind nun dort, wo sich alpiner Geschmack mit mediterranen Einflüssen verbindet und treffen einen sehr innovativen Biobauern. Michael Karschenbauer hat gemeinsam mit vier anderen Landwirten die Karslarben in Radentheim gegründet. In dieser kleinen Genossenschaft wird unter anderem Bio-Heumilchkäse produziert. Und das klingt nicht nur gesund, ist es auch, denn die Kräuter der Almen sind ja diese Genussfläche von Mutter Natur.
1: Also wir sind da in den südlichen Ausläufern der Nockberge mit Blick auf den Millstätter See. Also unser Hof ist ja wirklich auf 1300 Meter gelegen und wir sind der einzige Hof am Laufenberg, der mit einen Blick auf Millstätter See hat. Also es ist genau der Übergang zwischen Berg und See und da bewirtschaften wir ungefähr 15, 20 Hektar, sehr steile Hektar und da werkeln wir.
0: Schon seit Generationen ist es ein Hof, den du übernommen hast, den du weiterführst?
1: Überhaupt die Höfe da bei uns in der Region, die sind meistens 300-400 Jahre alt. Also die Region ist eigentlich von oben besiedelt worden. Das heißt, die allerersten Einwohner sozusagen waren ja vor 300-400 Jahren wirklich die Bergbauern. Unten im Tal war es meistens sehr moosig. Wir haben leider nicht das Glück gehabt, dass wir einen geerbt haben. Also wir sind hergezogen. Also meine Frau ist überhaupt aus Wien. Ich komme aus der Steiermark und wir haben uns ein besonderes Platzerl gesucht und bei uns am Millstätter See gefunden.
0: Allein schon Platzerl ist schön, ja, wenn man jeden Tag auf den See schaut und die Berge im Rücken hat.
1: Genau, die ersten Jahre war tatsächlich so, dass wir 5 Jahre lang den Hof und die Direktvermarktung mit Käse und Fleisch aufgebaut haben und irgendwann sind wir dann draufgekommen, jetzt sind wir 5 Jahre da, arbeiten praktisch 24/7 und waren noch kein einziges Mal im See baden. Und dann irgendwann ist uns das dann bewusst geworden und haben gesagt, okay, na, jetzt müssen wir mal auf den See gehen und reinhupfen. Das ist auch schön.
0: Auf jeden Fall also Work-Life-Balance auch für den Landwirt.
1: Genau, das ist ein bisschen also Nutzen hat es auch gehabt, also vor allem beim Heuarbeit bist du immer ein bisschen staubig und da Millstätter See ist die wärmste und schönste Badewanne, die man sich vorstellen kann.
0: Trinkwasserqualität auch noch.
1: Genau, ja. Ich habe früher nicht verstanden, warum die Leute nach Kärnten zum Baden gefahren sind, weil wir ja gerade in der Steiermark oder im restlichen Österreich auch viele Seen haben. Aber durch das weiche Wasser, auch die Nockbergen, der Dialekt, die Kulinarik ist alles eher nicht so spitzig und so scharf, alles ein bisschen feiner und da das weiche Wasser, das ist wirklich sehr angenehm, da zu schwimmen.
0: Würden sich manche in der Adria wünschen, so ein klares Wasser, wie es hier gibt, ja.
1: Absolut bestes Wasser, bester Ausblick, kein Stau und nette Leute.
0: Und keine Algen. Und du hältst ja Vieh, also du hast richtig Viehwirtschaft.
1: Also meine Frau und die kommen ja eigentlich nicht aus der Landwirtschaft, waren aber dann 10 Jahre lang auf Almen als Senner und haben dort Käse gemacht. Irgendwann ist dann der Wunsch immer mehr geworden, dass wir eigene Tiere haben und einen eigenen Hof haben und das bewirtschaften. Und dann haben wir das gestartet und haben spezielle Tierrassen für unseren Standort gesucht. Und bei den Ziegen war es relativ einfach. Da war die steirische Scheckenziege eine perfekte Zweinutzungsrasse, wo wir gesagt haben, wir haben Milch, aber auch Fleisch. Ja, beim Kärntner Brillenschaf ist das ja sowieso aufgelegt. Das ist die heimische Schafrasse, die haben so schwarze Brillen.
0: Also sieht man wirklich an den Augenringen, ja?
1: Ja, die haben richtig schwarze Ringe. Das siehst, wenn du weißt, Brillen schaffst, dann leuchtet dir das ein. Das ist eine Rarität, was wir da haben und erhalten haben. Und bei den Rindern war es ein bisschen schwieriger, weil früher hat ja jedes Tal und jede Region, so sind sie ja benannt worden, eine eigene Tierrasse gehabt. Wir haben da ein paar verschiedene Tierrassen ausprobiert und sind dann irgendwie beim Tiroler Graufi hängen geblieben. Also das ist auch für uns die perfekte Zweinutzungsrasse. Erst einmal sind wunderschön mit Hörnern und so. Das ist wirklich ein Tier, was man schön gern anschaut. Durch das dunkle Horn sind sie halt sehr gelände- und berggängig. Wir nutzen dann das Fleisch, aber auch die Milch. Also es ist eine perfekte Zweinutzungsrasse für uns.
0: Schlachtet ihr selbst oder habt ihr einen Schlachthof?
1: Ja, wir haben das Glück, dass der Nachbar einen zugelassenen Schlachthof hat. Auch in der Region mit Nockfleisch haben wir einen super Partner, der was eben auch noch eine kleine Metzgerei hat, der Lehrlinge ausbildet. So wie wir mit der Kaslam haben die ja wirklich einen super Handwerksbetrieb. Da fahren wir ungefähr 20 Minuten hin. Ich schlachte aber meine Tiere selber, weil ich das hört sich immer blöd an, wenn man sagt, man tut das gern, aber man hat eine Verbindung zu den Tieren, man zieht die groß, man beschäftigt die mit Jahrzehnten oft und dann ist einfach der letzte Teil, das will ich dann auch selber machen, das ist mein Qualitätsanspruch.
0: Und die Qualität des Fleisches, klar, einerseits die Lage, aber vor allem auch durch das, worauf sie grasen und das ist ja euer Biogras, euer Heu, euer Besonderes, ja, ihr bewirtschaftet diese Weiden auch selbst.
1: Wir haben ja die Karslarm gegründet und das war die erste Bio-Heumilch-Käserei in Kärnten und Bio-Heumilch heißt, das ist der höchste Standard der Milch, also einmal der Öko, also Gedanke, also zertifizierte Biolandwirtschaft, zum anderen silagefrei, also nicht, dass Silage schlecht ist, aber das Heu hat natürlich auch nochmal ganz einen anderen Einflussfaktor auf die Käseerzeugung und das ist die höchste Güteklasse und ich glaube schon, dass man merkt, also erstens, wie es im Tier geht, auch was das Tier aufnimmt, also die ganzen Komponenten, soziale Kontakte, der Umgang, Mensch-Tier-Kontakt, aber das, was sie frisst und trinkt und wie es ihr einfach geht, das merkt man dann schon in der Produktqualität dann.
0: Schmeckt das auch aus der Milch heraus, diesen hohen Anteil an Heu?
1: Ich glaube nicht. Also so ehrlich muss man auch sein, dass du, wenn du jetzt wirklich 3-4 verschiedene kalte Milchgläser nebeneinander hast, dann wirst du wahrscheinlich nicht den Unterschied schmecken zwischen Bio oder ob das mit Silage ist oder nur mit Heu oder ob das die höchste Güteklasse ist, eine Bergmilch, eine Almmilch. Aber ich glaube, die Konsumentin und der Konsument, der muss sich auch nicht nur mit dem Geschmack auseinandersetzen, sondern auch mit den Produktstandards. Und das reicht, glaube ich, nicht mehr, dass man immer nur sagt, was schmeckt am besten, sondern auch sagt, wo kommt es her, wie wird es produziert.
0: Das so oft zitierte Wort Nachhaltigkeit ist damit auch gemeint. Ich finde, da sollte man niemals mit dem erhobenen Zeigefinger auftreten. Aber an dem Beispiel, an dem es eben der Biolandwirt erwähnt hat, denke ich, da wird es jedem verständlich.
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0: Die Radioreise mit Alexander Tauscher geht langsam in die Schlussetappe. Heute Urlaub in der Region Millstätter See, Bad Kleinkirchheim-Nockberge. Am Nordufer dieses Millstätter Sees erhebt sich die Millstätter Alpe, ein großes Wandergebiet mit dem berühmten Enzian-Granatsteig. Es ist die Region mit dem größten Granatvorkommen in den Alpen. Wanderer, die nehmen hier gerne mal so einen kleinen Granatstein als Souvenir mit. Michael Karschenbauer, er empfiehlt als kulinarisches Souvenir einen Heumilchkäse.
1: In Radenthein, das ist praktisch genau in den Nockbergen und am Millstätter See, haben wir eine Schaukäserei gebaut. Also da kann man uns beim Arbeiten zuschauen. Da sieht man einfach, wie der Käse mit durch kleine Videos und dann Erklärtafel, wie einfach aus der wunderbaren Milch aus der Region Käse wird.
0: Der Käse, ist es einer, den man hier zum Frühstück ganz normal isst, oder ist es so ein Genießerkäse zu einem schönen Glas Wein am Abend?
1: Also wir haben beides da, also wir sitzen ja gerade am wunderschönen Milchstättersee in der Villa Verdin, also wir betreiben ja eben mit meinem Sohn da das Abendgeschäft, also das haben schon einige Restaurants in der Region am Frühstück, aber natürlich der 12-monatige Bergkäse, das ist dann, wie du sagst, ein Highlight fürs Glas Wein.
0: Weil du gerade schon ansprichst, die Villa, du bist also ein Tausendsasser, nicht nur Landwirt.
1: Wo wir versuchen, biozertifiziert und regional mit Genussland Kärnten zertifiziert wirklich eine regionale, nachhaltige Küche zu machen, wo es ein bisschen einen neueren Touch hat, so eine Bistro-Küche, wie aus den Städten kommt. Aber wirklich das Fundament ist unser Hof, auch die Kaslaben, und das wird man schon auf alle Fälle mal probieren. Ne?
0: Probieren sich ja auch Fisch, wenn wir schon hier am Millstätter See sind. Auch historisch bedingt, Rheinanken waren ja die Fische, die geliefert wurden bis an das Kaiserhaus nach Wien, aber auch in die Residenz nach München, also sicher bei euch auch auf der Karte.
1: Ja, absolut. Wir versuchen jeden Tag ein bisschen die Karte zu verändern, aber was wirklich ein Muss ist, ist die Rheinanke vom See. Also wir haben wirklich noch Berufsfischer, die was aus dem Millstätter See die Rheinanke bringen. Gibt es übrigens bei uns mit schönen Kartoffeln, einen Rosmarinschaum und einer Salzzitrone.
0: Und um es zu beschreiben, wer sie noch nicht kennt, ein heller Fisch?
1: Ja, eher klein, ein heller Fisch, der muss auch geschubbt werden. Schaut jetzt optisch schon ein bisschen leicht filigran aus, aber der Geschmack, wenn man den richtig saftig ausbrät, ja, der Geschmack ist einfach so fein und so, das passt wieder zum Kärnten. Ja. Das ist jetzt nicht irgendein, was die überfordert oder was die überrollt mit dem Geschmack, sondern das ist dieses zarte, feine. Du merkst einfach, dass das beim Essen schon, dass das gut und gesund ist.
0: An anderen Orten des Millstätter Sees werden diese Rheinanken auch geräuchert oder als Steckerlfisch angeboten. Sie sind in jedem Fall eine ausgesprochene Delikatesse in Kärnten. Weiter nach Süden schließen sich ja andere schöne Kärntner Seen an, und deswegen haben wir in alle Himmelsrichtungen Radioreisen zur Urlaubsverlängerung. Mehrere Sendungen drehen sich um den Farkasee. Mit uns geht es nach Klagenfurt und auch rund um den Wörthersee. Und auf etlichen Radioreisen sind wir in den Nockbergen unterwegs. Das alles in unserem großen akustischen Kärnten-Urlaubskatalog ist das zu finden unter www.radioreise.de. Hier gibt es zu den Podcasts auch Bilder und Texte in den Blogs radioreise.de und überall da, wo man rund um den Millstätter See gute Podcasts finden kann. Zum Abschied der Gruß aus Kärnten, wo man ja schon leise auch das Arrivederci hört oder auch das Svidaniya, und das aus den Mündern von Gästen aus aller Welt. Und deswegen sage ich zum Abschied Goodbye, Au revoir, Adios, Svidaniya, Marhaba und Shalom. Und die Einheimischen, die grüßen zum Abschied mit einem herzlichen Servus.
2: Servus, ich bin der Christian und Servus vom See, viel Spaß beim Sporteln.
3: Der Flo nochmal von der Sportschule. Ich wünsche allen Bikern und allen Zuhörern einen super schönen Tag und vielleicht kommt es mal vorbei.
4: Servus, ich bin Erika Balle vom Brennsee und meine Familie und ich, wir brennen für unsere Leidenschaft, Gastgeber zu sein. Und mein Credo ist, wer nicht innerlich brennt, kann nicht strahlen.
1: Das ist nochmal der Michael. Ich sage danke für den Besuch. Pfiat euch und bis bald zwischen Berg und See.
5: Danke fürs Zuhören. Ich sage pfiat euch. Und was unsere Region ganz besonders macht, ist unser Motto Lei lassen. Das heißt so viel wie die Dinge einfach mit Gelassenheit sehen und einfach entspannt durch den Tag gehen.
6: Servus, ich bin der Markus Böheim, Ranger hier im Biosphärenpark. Wenn ich euch einen Tipp zum Schluss mitgeben darf, wenn du glaubst, du bist am Gipfel, war es nur eine Stufe.
0: Deswegen steuern wir so schnell wie möglich die nächste Stufe an. Bleiben Sie schön reisefreudig, meine Damen und Herren, denn es gibt noch mindestens 1000 Orte in dieser Welt zu entdecken. In diesem Sinn, wie immer, bis bald.

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1: Ich bin Silke Rech. Der große Waldbrand bei Hürtgenwald in Nordrhein-Westfalen hat sich in der Nacht nicht weiter ausgebreitet. Unter Kontrolle ist das Feuer aber noch nicht.
2: Der Ortsteil Gai mit rund 2000 Einwohnern bleibt deshalb vorerst evakuiert. Inzwischen sind etwa 1400 Einsatzkräfte vor Ort. Seit dem Morgen unterstützen auch wieder Löschhubschrauber die Feuerwehr. Rund 300 Hektar Wald sind von dem Brand betroffen. Der Einsatz wird voraussichtlich noch mehrere Tage dauern. Noah Ulrich, Redaktion.
1: Bei dem schweren Erdbeben vor der indonesischen Insel Flores sind mindestens 20 Menschen ums Leben gekommen. Mehrere weitere wurden verletzt. Zwei Menschen werden noch unter den Trümmern vermutet. Zahlreiche Wohnhäuser und andere Gebäude wurden beschädigt. Das Beben hatte eine Stärke von 7,7 und ereignete sich vor der Küste der Inseln. Eine zunächst ausgerufene Tsunami-Warnung wurde später wieder aufgehoben. In der Region gab es außerdem mehrere starke Nachbeben. Greenpeace warnt weiter vor einer schweren Ölpest in der Straße von Hormuz. Aktuelle Satellitenbilder zeigen mehrere große Ölteppiche. Einer davon könnte die iranische Insel Keshem erreichen, die als wichtiges Biotop gilt. Auch vor der Küste des Oman hat sich ausgelaufenes Öl weiter ausgebreitet. Dort sind bereits mehrere Kilometer Küste betroffen. Wie es zu der Havarie des Tankers kam, ist weiterhin unklar. In Griechenland sorgt starker Wind für eine erhöhte Waldbrandgefahr und Probleme im Fährverkehr. In Teilen der Ägäis erreichen die Böen mehr als 100 Kilometer pro Stunde. Die Feuerwehr ist deshalb in Alarmbereitschaft. Viele Fähren mussten deshalb zunächst in den Häfen bleiben, ausgerechnet am Höhepunkt der Reisezeit rund um den Feiertag Maria Himmelfahrt. Der starke Wind soll noch bis zum Wochenbeginn anhalten. In Deutschland könnte es in diesem Sommer deutlich mehr Hitzetote gegeben haben als bisher angenommen. Die Vereinigung für Intensiv- und Notfallmedizin hält die Schätzung des Robert-Koch-Instituts von rund 12.500 Todesfällen für zu niedrig. Es könnten mehrere tausend Menschen mehr sein. Die Vereinigung fordert deshalb einen verbindlichen Hitzeschutzplan. Vor allem ältere und kranke Menschen müssten bei extremer Hitze besser geschützt werden.
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1: Heute im Nordwesten einige Wolken und vereinzelt Schauer und Gewitter. Von der Lausitz bis Niederbayern bis zum Abend durchweg sonnig und trocken. Höchstwerte im Nordwesten 22 bis 29 Grad. Sonst nochmals sehr heiß mit 30 bis 39 Grad. Morgen bleibt es im Norden und in der Mitte meist trocken. Im Süden sind kräftige Gewitter möglich bei 20 bis 32 Grad.
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So, meine lieben Freunde, schön, dass ihr dabei seid am Samstagmittag. Es ist der 15.8. Es ist heiß aus dem Studio Südsauerland. 29 bis 31 Grad mittlerweile schon hier im südlichen Sauerland. Schön, dass ihr dabei seid. 24 Disco International und dieser zentrale Retro mit der Lünsch-Time-Show.

So, eine heiße Woche geht zu Ende. Das Wochenende fängt an, genauso heiß, wie es mit der Woche aufgehört hat. Ja, was ein Geschwall. Wenn eine Kirmes steht an dieses Wochenende, also wenn ihr in der Nähe seid, schaut mal rein, es wird voll mit dem Wetter.

Oh, was ein Durcheinander heute wieder. Deutsch-holländische Freundschaft. Merkt ihr das? So ein Kauderwelsch heute Mittag wieder. Ja, da müsst ihr erst mal wieder dran gewöhnen. Ich war die ganze Woche in Holland unterwegs, geschäftlich. Ein paar Sachen abzuklären für der diesjährige Amsterdam Dance Event. Dieses Jahr ab Oktober. Und so wie das aussieht, sind wir von 24 Disco höchstwahrscheinlich auch dabei. Also es sieht schon mal ganz gut aus. Hundertprozentig ist es noch nicht sicher, aber wir warten. Mehr erzähle ich euch irgendwann in der Zukunft mal darüber. Ja, heute heißes Wetter hier im Studio. Ist es heiß draußen, 31 Grad hier im Sauerland. Und heute ist die Wendekirmes, also wenn ihr in der Nähe seid. Eines der größten Kirmesse von Nordrhein-Westfalen. Geht über 3 Tage vom Start heute mit dem heißen Wetter. Und das werden hunderte Alkoholleichen geben heute Abend, hundertprozentig. Ah, wir machen nicht mit, wir bleiben schön ins kühle Studio und genießen die Musik und spielen sie für euch.

0: So, meine Lieben, wenn ihr heute unterwegs seid draußen in der Luft mit dem Fahrrad oder mit dem Auto, bitte, bitte, bitte denkt daran, wenn ihr eure Zigarette anhabt, nicht die Asche nach draußen. Ihr seht ja, was passiert in Nordrhein-Westfalen mittlerweile. Der größte Waldbrand, den wir je gehabt haben hier in Nordrhein-Westfalen. Also das lassen wir mal schön sein. Mal lieber mal 5 bis 10 Minuten gar nicht rauchen und einfach mal die frische Luft genießen. 24 Disco International am Samstagmittag, 15. August. Es ist heiß, es bleibt heiß. Es war der neue Single von Troop. And all I do is think of you.
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Der gedacht von, ey, der heutige Samstagsendung, da spielst du nur Hits aus der Zeit in Nordwerk Ansee, wo du DJ warst in the Grand. Und das machen wir natürlich auch am heutigen Samstagmittag. Barbara Fowler, das Knocking on My Door, 1983, eine sehr riesige Folge. So wie hier dieser auch ein Jahr zuvor, hier ist Change aus Italien, and a Lover's Holiday.

So, man sollte mal einen Geburtstag haben, mit diesen Temperaturen draußen, ja. Ein Vorteil, ja, ich weiß nicht, ob es ein Vorteil ist, wenn man dann draußen feiern kann. Daniela Tam hat Geburtstag, alles Liebe und alles Gute zum Geburtstag. Eine unserer Hörerinnen hier auf 24 Disco International. Es geht weiter, 20 Minuten vor 1, hier ist der Lunchtime Show auf diesen Samstagmittag. Natürlich auch über die Satzzentrale, ja, bis 14 Uhr. Und dann geht's weiter mit FIFA Ball. Heute Mittag wieder mit Ladies on Mars und Disco Diego in der zweiten Stunde live hier im Studio. Danach geht's weiter mit Mixed Up Groovy mit Ronny D. Ab 17 Uhr eine neue Folge von The Harlem Dance Club mit Ruud Ruijten. Und ab 18 Uhr heute Abend wieder a new edition of The Music Train mit Mr. Tom Marley. Und natürlich ab 18 Uhr heute Abend erst wieder zurück aus dem Urlaub. Unser Danny Group mit Night Flight.

Es ist ein bisschen bewölkt, aber es soll trocken bleiben. Ja, das ist schon mal wichtig. Naja, wichtig. Es wäre natürlich auch wichtig, dass mal was Wasser runterkommt, ihr Lieben. Die größten Sommerhits aus den Anfang der 80er Jahre. Da gehörte der auch dabei. Ken Laszlo and Tonight. Und hier ist natürlich nicht zu vergessen aus Italien die Gruppe Lime. Eines der Riesenerfolge damals in 90.

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deutschen Disco-Classics. Oder besser gesagt, die besten Sommer-Disco-Classics aus Anfang der 80er. Imagination. Alles Riesenerfolg, damals nur zu Just an Illusion. So, wenn ihr heute zu Hause seid und die Möglichkeit habt, bleibt am Radio. Ja, ab 14 Uhr geht es hier weiter mit Ladies on Mars. Ein FIFA-Ball und in der zweiten Stunde ist der Gast-DJ Diego Disco im Studio. Er legt dann live auf. Dann geht's um 16 Uhr direkt weiter mit Mixer Groovy mit Ronny Dean. Ab 17 Uhr die neue Folge von der Harlem Dance Club mit Ruud Reiter. 18 Uhr, Zeit für Tom Marley and the Music Train. Wieder nur Disco und Jacking House auf diesem Samstagabend. Und natürlich ab 20 Uhr, ja, unser Mr. Barry White von 24 Disco. Unser Danny ist wieder zurück vom Urlaub. Heute Abend ab 8 Uhr mit Night Flight.

Leck mich am Arsch. 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

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So, ich kriege von außen gar nichts mehr mit. Es ist hier total dust im Studio. Ja, wir versuchen die Wärme rauszuhalten. 31 Grad hier im Süden.

24 Disco International und die Satzzentrale. 5 Minuten nach 1:30, die Disco Classics aus den Sommerjahren, Anfang der 80er. So wie ihr das, hier ist KID, besser abgekürzt mit KID, and Don't Stop.

So, ihr Lieben, mal so richtig schön laut aufdrehen an diesem Samstagmittag her. Die Nachbarn sind in Urlaub. Und wenn ihr so ein bisschen auf der Terrasse liegt oder im Garten, auf einem Liegestuhl oder im Pool, dann genießt es einfach mit der Musik von 24 Disco und unserer zentralen Lunchtime-Show. Eine kleine Viertelstunde haben wir noch, dann geht's weiter mit der Fever Ball mit Ladies on Mars. Und heute in der zweiten Stunde Disco Diego.

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1: So, ihr Lieben, unsere Sendezeit ist schon wieder rum mit der Lunchtime-Show. 2:10. Ich wünsche euch noch einen schönen, angenehmen Samstag. Bleibt dran, hier bei 24 Disco geht's weiter mit FIFA Ball, Ladies on Mars und in die zweite Stunde, also von 15 bis 16 Uhr, live an den Turntables, Disco Diego. Ansonsten noch einen schönen Samstag, bis dahin, bis morgen, ciao. Nein, nicht bis morgen, morgen bin ich nicht drauf. Nächste Woche sind wir wieder da mit der Lunchtime Show.

Hallo, herzlich willkommen zu einer brandneuen Ausgabe von The Heart of Country, unserem gemeinsamen Start ins Wochenende. Wie jeden Samstag live von 14 bis 16 Uhr. Heute nicht aus dem Sendestudio von Country Road 58 in Fürth, sondern ich habe das umgetauft aus der Sendesauna. Draußen 36,5 Grad, hier drin inzwischen 31,9 Grad. Ja, mit mir im Studio eine ganze Kiste voller Mineralwasserflaschen, die sind auch alle schön gekühlt und voll, anders hält man das ja hier temperaturmäßig gar nicht aus. Lange Rede, kurzer Sinn, fangen wir an mit cooler, heißer Country-Musik. Die kommt aus Princeton, New Jersey von einer Dame, die heißt Mary Chapin Carpenter. Das Album, veröffentlicht 1992, heißt Come On, Come On. Daraus gibt's die Hit-Single House of Cards. Eine Nummer 25 aus dem Jahre 1995 im Mai. Here's Mary Chapin Carpenter.

Ich hoffe, ihr haltet euch irgendwie kühl bei diesen heißen Temperaturen. Ich bin mal wirklich neugierig, wo ihr jetzt gerade zuhört. Ich kann mir jetzt nicht vorstellen, dass ihr, wenn es nicht sein muss, drinnen sitzt irgendwo. Vielleicht hockt ihr auf dem Balkon, sitzt im Garten oder liegt irgendwo am Baggersee oder vielleicht ja sogar in fremden, fernen Gefilden am Strand irgendwo mit einem Cocktail oder sowas in der Hand. Und auf der Seite liegt das Handy und ihr hört Country Music von Country Road 58. Und dazu geschaltet SVR Hanseradio, Hall of Music, Satzzentrale Retro und auf dem Stream von countrymusicnewsinternational.com auf der Webseite. Da könnt ihr auch einschalten, könnt ihr nebenbei auch ein bisschen was lesen, was so los ist in der Country-Szene. Aber schön immer hier bei der Sendung dabei bleiben. Und bitte auch eure Musikwünsche rein. Was? Ihr wisst nicht wie? Ach so. 0911 610 40 90 3 ist die Hotline. 0911 610 40 90 3. Oder ihr schickt eine E-Mail an thomasradioshow@gmail.com. thomasradioshow@gmail.com. Und bitte lasst mich wissen, wo ihr seid. Und wie es euch geht und wie ihr euch kühl haltet. Also ich habe hier einen Ventilator im Hintergrund. Und ich habe ja die vielen Wasserflaschen, die kaltgestellten. Mal schauen, wie das hier so durch die Sendung geht. Vor allen Dingen, ich mache es mir ja noch ein bisschen extra warm mit richtig heißer Country-Musik, zum Beispiel von Shenandoah. 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

David Lee Murphy bei The Heart of Country und er sucht nach einer Party-Crowd. Naja, gegen eine Party ist ja nie was einzuwenden, sag ich mal. Und bei dem guten Wetter kann man die Party natürlich auch schön nach draußen in den Garten oder wenn es platzmäßig nicht hinhaut, dann auf dem Balkon oder so. Oder wie gesagt, Strand oder Seeufer oder sowas. Ja, 0911 610 40 90 3 oder thomasradioshow@gmail.com. Letzteres ist die E-Mail-Adresse, die der Harry genutzt hat und hat mir geschrieben, Thomas, ich hätte einen bzw. zwei Musikwünsche. Sommermusik bitte, und zwar Eve Angeline von Arlie Carlson. Die Nummer übrigens ist von Chad Brock im Original, aber gewünscht diese Version hier. Eve Angeline von Arlie Carlson. Oder, der Harry sagt, oder spiel doch Groovy Little Summer Song von James Otto. Einen von den beiden wünscht er sich. Tja, ich mag mich immer nicht entscheiden, sehe ich überhaupt nicht ein. Spiel ich halt beide. Hier ist er aus dem Album A Certain Kind, Mr. Arlie Carlson, Evangeline.

Otto by the Heart of Country mit seinem groovy little summer song. Danke, Harry, für die Musikwünsche. Schöne Songs, damit bleiben wir eigentlich so richtig ein bisschen im Sommergefühl. Jetzt kommen wir zu einem Herrn, der nicht nur dafür bekannt ist, dass er so einen Hit nach dem anderen raushaut. Nee, der experimentiert auch, der verbindet neue Country-Musik, den neuen Country-Stil mit traditionellem. Und da kommen dann auch wieder tolle Sachen raus. Zum Beispiel, wenn er so ein New Country so ein bisschen vermischt mit Cajun-Musik, also mit der Musik aus den Swamps, aus den Glades in Florida und so. Und wie das klingt, das hören wir uns jetzt an vom Herrn George Strait, wenn er uns eins erzählt von der Purdy Little Cajun Queen Adelaida. Können wir übrigens auch wieder mitschwufen. Jawoll!

Ja, das macht Stimmung. Da kann ich mich hier im Stuhl auch immer nicht zurückhalten und hüpfe so vor mich hin und her und habe in der anderen Hand hier noch eine Wasserflasche und das wollt ihr alle gar nicht sehen, deswegen gibt's hier auch kein Video. Und wenn ihr es rauschen hört, also ich bin hier nicht am Meer, schön wäre das ja, aber ich habe den Ventilator mal richtig auf Full Power gestellt. Es ist ein bisschen laut im Hintergrund, aber bitte vergebt mir, es ist hier wirklich super heiß in der Bude. Es ist echt eine Sauna. Also ich glaube, wenn ich hier das Wasser in die Luft spritze, dann macht's pfff und dann ist das auch weg hier. Ach ja, das war übrigens vorhin Musik von Shauna McTravock, Twist and Shout. Das Ding kennen wir im Original von einer anderen Dame, nämlich von der, die wir am Anfang der Sendung gehört haben, Mary Chapin Carpenter. Und gerade der Schlusssong hier, das ist Louisiana Saturday Night in der Version von Robert Mizell, der aus Louisiana stammt. Ich glaube so Lafayette aus der Gegend sogar, aber mittlerweile in Irland lebt und da in der Country-Musikszene ganz groß draußen ist. Also schön, gefällt mir gut. Der hat übrigens auch eine ganz tolle Coverversion vom Josh Turner Your Man. Könnt ihr euch ja wünschen, dann könnte ich die vielleicht nachher noch spielen, ne? Also so Wink mit dem Zäunchen, mit dem ganzen Soundfall. 0911 610 40 90 3. Oder ihr könnt auch WhatsAppen 0160 490 3223. Das ist 0160 490 3223. Das ist die WhatsApp-Line. Da könnt ihr eine Textnachricht reinschreiben. Ihr könnt auch gerne eine Voice-Message hinterlassen. Und wenn ihr mögt, dann schicken wir die auch über den Äther hinaus in die Weiten des Radiolandes. So, was machen wir jetzt? Lass mal überlegen, was könnten wir in der Country-Musik-Sendung so machen? Ach ja, Country-Musik! Mit Brooks and Dunn, Little Miss Honky Tonk.

So, jetzt gelingt es mir hoffentlich einen, Disput, ich will nicht sagen Streit, sondern einen Disput im Hause Harry zu schlichten. Denn der Harry hat gesagt, er möchte gerne hören On the Road Again. Und sein Schatzi hat gesagt, aber ich mag doch Willie Nelson jetzt nicht so sehr. Ja, da spiele ich doch einfach On the Road Again von jemand anders, Harry. Das ist doch alles kein Thema. Dann kriegst du deinen Song. Dein Schatzi muss nicht Willie Nelson hören. Naja, vielleicht schon später noch. Aber jetzt gerade im Moment kommt sie da erstmal drumherum. Dann habe ich mir überlegt, dann spiele ich On the Road Again von einer Dame aus Irland mit schottischen Wurzeln. Die heißt Lisa McHugh. Und die hat eine schöne Version davon gemacht. Dann habe ich Old Dominion noch mit eingepackt. No Hard Feelings. Das passt ja irgendwie. Also bitte nicht böse sein. Und davor, diese Dreierreihe hier, die fängt an mit einer Formation, die nennen sich La Energia Nortena oder Nortena, wie auch immer man das aussprechen mag. Und die haben sich einen Song rausgesucht, den kennt ihr. Und deswegen sage ich jetzt da gar nichts zu und spiel den einfach los.

So, jetzt denke ich mal, schrauben wir das musikalische Tempo ein kleines bisschen runter bei der Wärme, dass wir uns mal so ein Kaltgetränk nehmen können, uns gemütlich zurücklehnen und einfach mal ausatmen und entspannen können. Gleich habe ich Darius Rucker für euch. Das ist übrigens der von Hootie and the Blowfish. Das kennt man vielleicht so als Rock-Pop-Fan. Oh, Pop hätte ich jetzt nicht sagen dürfen, ne? Aber Hootie and the Blowfish kennt man. Darius Rucker, der Voice, ne? Die Stimme von Hootie und dem Blasefisch. Und den habe ich gleich mit Don't Think I'm Not Thinking About It. Und davor habe ich jetzt So Help Me Girl. Und das ist übrigens Joe Diffie, der diesen Song zu Gehör bringt bei The Heart of Country.

Still Dancing with You, Wade Hayes bei The Heart of Country, unserem gemeinsamen Start ins Wochenende hier bei Country Road 58 Hall of Music, Satzzentrale Retro und natürlich auch SVR Hanse Radio. Es ist immer noch warm, daran hat sich nichts geändert und das bleibt auch noch so. Inklusive morgen hat mir der Wetter-Quark-Quark verraten, es soll immer noch 29 Grad sein morgen. Da können wir das Geräusch im Hintergrund morgen auch noch haben, ne? Ja, ist halt so. Kann man nichts ändern. Woran man auch nichts ändern kann, ist, dass es hier gute Country-Musik gibt. Wollen wir ja auch nicht. Und damit das so bleibt, kriege ich eure Musikwünsche. Und da habe ich nämlich jetzt einen wunderschönen Musikwunsch von der Dani aus Köln. Und die hat sich Alison Krauss gewünscht. Und zwar mit einem Titel, der im Original 1985 veröffentlicht wurde von Keith Whitley. Dann gab es auch mal eine Duettversion von Keith Whitley und Alison Krauss. Aber Dani möchte die Version hören aus dem Jahre 1995. Wovon rede ich denn? Na, hiervon. When you say nothing at all, here is Alison Krauss by The Heart of Country.

Randy Travis bei The Heart of Country mit The Box. Das ist einer meiner Lieblingssongs von Randy Travis. Und da geht es ja in dem Song darum, dass nachdem der Vater verstorben ist, die Family in seine Werkstatt, in seinen Hobbyraum gegangen ist und da so eine Holzkiste im Regal gefunden hat. Und da waren lauter Erinnerungsstücke drin, die er da aufbewahrt hatte, der Papa. Und da haben sie dann festgestellt, ja, wir haben den gar nicht wirklich gekannt. Wir haben immer gedacht, ja, der ist so gefühllos, ruppig. Aber dann haben sie ein Gedicht gefunden in der Kiste, das er geschrieben hat. Geschenke, die die Kinder ihm gemacht haben, Fotos von seiner Frau, eine Blume von der Hawaii-Reise und lauter solche schönen Erinnerungsstücke. Und da haben sie dann gedacht, Mensch, den haben wir gar nicht wirklich gekannt. Schönes Geschichten erzählen, The Box. Randy Travis hier bei The Heart of Country. Einer, der auch schöne Geschichten erzählt, lustige zum Teil, aber auch interessante, das ist der, der jetzt kommt. USJ. Unser Samstags-Johnny. Und der hat ja tausende, aber Milliarden von Liedern geschrieben. Und da weiß ich immer nicht, was soll ich da nehmen? Und ich habe mir jetzt was rausgesucht, was mir gut gefällt, weil da kann man schön mitsingen. Und da wir ja so ein bisschen in der Sommersonnenstimmung sind, habe ich gedacht, passt das hier ganz gut. Ist ein Song aus dem Jahre 1976 aus dem Album One Piece at a Time. Und der Song heißt Let There Be Country. Und das ist ja auch so ein bisschen Motto unserer Sendung. Lass es Country sein.

Randy Owen und die Cousins Teddy Gentry und Jeff Cook zusammen sind sie aus Fort Payne, Alabama. Alabama, by the heart of country, unserem gemeinsamen Start ins Wochenende, wo es noch Playlistenplätze zu vergeben gibt für Musikwünsche. 0160 490 3223 ist die WhatsApp-Line oder thomasradioshow@gmail.com wäre die E-Mail-Adresse. Jetzt gibt's eine Dame, die sagt, take me like this, nimm mich einfach so. Ne? Na gut, hier ist Jesse Dean.

Get a Life. Mark Chestnut ist auf der Playlist, da gibt's gleich. Vorher habe ich einen Musikwunsch hier von Michael aus Forchheim, also quasi um die Ecke. Und er ist ein großer Faith Hill-Fan. Wer ist das nicht, ne? Hier ist Faith, dein Musikwunsch. Mississippi Girl.

Ja, ich kann's nicht lassen. Die schnellen Titel hier zu spielen bei The Heart of Country als

Mike Chestnut ist das bei der Heart of Country mit Get Alive. Mein Name ist Thomas Mantsch. Wie ihr heißt? Naja, das wisst ihr am besten. Aber ihr könnt es mir ja sagen unter der 0911 610 40 90 3 oder per E-Mail thomasradioshow@gmail.com. Und da kommen dann bestimmt auch eure Musikwünsche. Jetzt habe ich einen Musikwunsch vom Volker aus Stuttgart. Und der wünscht sich was, wenn er sagt hier in der, Moment, wo ist jetzt die E-Mail? Hier. Er sagt in der E-Mail, das ist doch von 1985 oder 84. Ich glaube 85. Und was hat er sich gewünscht, der Volker? With Just One Look in Your Eyes. Charlie McLean und Ehemann Wayne Massey.

The Redneck Yard Club. Gary Morgan hier bei The Heart of Country. Unserem gemeinsamen Start ins Wochenende SVR Hanseradio, Satzzentrale Retro, Hall of Music. Über den Stream von countrymusicnewsinternational.com sind wir auch zu hören. Und das bringt mich dann gleich dazu, dass es gleich im Anschluss an diese Sendung die Country Music News International Radio Show gibt mit unserem allerwertesten, hätte ich fast gesagt, verehrten Frank The Hammer, the old man on the radio, den ich jetzt mal rufe. Hallo Hannover, bist du da? Ach, der Regler ist oben, aber der Frank ist scheinbar noch nicht oben. Naja, dann spielen wir halt noch einen Titel. Wie wäre es denn in der Zwischenzeit, wenn ich Savannah spiele? Savannah Davis. Ring on her hand. Und dann versuchen wir das Glück mit dem Frankie nochmal.

Die gute Savannah Davis mit ihrem Ring an der Hand. Ja, jetzt schaue ich mal. Alle Knöpfe sind gedrückt. Jetzt versuchen wir nochmal unser Glück mit Hannover. Bist du da, Frank? Nee, der ist weggeschmolzen. Auweia! Ja, keine Ahnung, was da jetzt wieder los ist hier. Aber na gut, wenn der Frank nicht da ist, dann ist er halt nicht da. Dann können wir jetzt auch nicht erfahren, was in seiner Sendung heute kommt. Die beginnt übrigens um 16 Uhr hier bei Country Road 58 und ist natürlich auch über den Stream von Country Music News International, die Webseite.com, zu hören. Und auf der Webseite, ihr Lieben, da könnt ihr jede Menge Sachen lesen aus der Country-Szene. Der Christian Lamitschka, der diese Sache betreibt, der ist in der Weltgeschichte unterwegs, vor allen Dingen sehr oft in USA, in Nashville, und redet mit den Jungs und Mädels, den Stars und den Sternchen. Und was er da alles erfährt, das nimmt er meist auf Video auf, das bringt er auf die Webseite in Video- oder Textform. Also auf jeden Fall mal da auf die Webseite gucken. countrymusicnewsinternational.com. So, und ich habe jetzt nur noch die Aufgabe zu sagen, vielen, vielen Dank fürs Zuhören. Hab mich gefreut, dass ihr wieder mit mir dabei wart und ins Wochenende gestartet seid. Jetzt dürft ihr raus ins Grüne, nehmt euch eine Hopfenkaltschale oder sonst ein Kaltgetränk mit raus und schmelzt mir nicht dahin bis nächste Woche. Mein Name ist Thomas Mandt und ich sag so long und happy trails.

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1: Samstagnachmittag, 16 Uhr, hier ist die 2010 Radio Show mit mehr Musik der letzten Jahre und den Hits von heute. Und wir starten gemeinsam rein in die kommenden 4 Stunden mit am Start in unserer ersten Halbstunde Little Big und Tacos aus dem Jahr 2022. Joris ist am Start mit Bis ans Ende der Welt aus dem Jahr 2015. Und den Anfang macht jetzt ein Track von Timmy Trumpet und Cheat Codes, Chasing Ghosts. Hier bei der 2010 Radio Show. Ich bin's Gregor, mich gibt's auch noch oben drauf und ich wünsche euch einen schönen Samstagnachmittag.
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0: mit bis ans Ende der Welt hier bei der Trendy 10 Radio Show aus dem Jahr 2015. Schön, dass ihr an diesem Samstagnachmittag mit am Start seid. Und wir gucken mal kurz aufs Wetter und ich würde sagen, warm ist es. Wenn ihr nicht gerade nördlich von Hamburg wohnt, dann habt ihr auf jeden Fall mindestens 30 Grad bis zu 39 Grad. Sind in einigen Teilen von Deutschland drinne. Und ich sag mal so, zum Glück, für die meisten zumindest, wird das die nächsten Tage wieder etwas angenehmer. Vor allen Dingen tagsüber ist es ja dann doch schon ganz schön anstrengend mit so viel Wärme. Die nächsten Tage dann nur noch maximal 33 Grad, aber das auch nur wirklich im Südwesten. Sonst eigentlich relativ angenehm mit bis zu 27 Grad im Rest von Deutschland. Wird also ein bisschen angenehmer tagsüber. Passend dazu jetzt einen Song aus dem Jahr 2025.
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0: Und aus dem Jahr 2017, Coastline hier bei der 2010 Radio Show.
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0: Und der kommt in dieser Stunde aus dem Jahr 2001 von Mojo, Lady, Hear Me Tonight. Sehr geiler Klassiker. Jetzt ein 2010 Classics der Stunde hier bei der 2010 Radio Show an eurem Samstagnachmittag.

0: Hier ist die 2010 Radio Show und wir starten rein in die nächste halbe Stunde. Gleich die neue von Love, vor aber noch Rio und Animal.
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Don Diablo mit Still Cutting Shapes hier bei der 2010 Radio Show aus dem Jahr 2023. Und heute am 15. August ist übrigens der internationale Tag des Geocachings, findet jährlich am 3. August-Wochenende statt und wurde 2011 von der Website geocaching.com ins Leben gerufen. Und es geht quasi darum, dass ja überall, auch mittlerweile bei uns im Land, viele so kleine Kästchen verteilt sind, wo man so Stempel sammeln kann und wo man quasi nur hinkommt, wenn man entweder eine Karte hat oder ein GPS-Gerät. Und das macht tatsächlich, glaube ich, mit Familie und Freunden sehr viel Spaß, kann man einige Zeit mit verbringen. Und ihr könnt ja einfach mal recherchieren, ob es bei euch in der Nähe sowas gibt. Zum Beispiel bei uns hier in Mitteldeutschland gibt es für Thüringen so eine Karte, aber auch im Harz gibt es die Harzer Wandernadel und da könnt ihr einfach mal recherchieren und da kann man auf jeden Fall einige Zeit mit totschlagen und auch mal ein bisschen Natur genießen. Jetzt gibt's Ariana Grande und Nicki Minaj mit Side to Side.

Sterling mit Shattered Me hier bei der 2010 Radio Show. Gleich gibt's noch Rogu und Fortress aus dem Jahr 2018. Vorher aber noch eine entspannte Nummer aus dem Jahr 2023. Post Malone mit Inari.

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1: Gleich 17 Uhr an eurem Samstagnachmittag. Hier ist die 2010 Radio Show mit mehr Musik der letzten Jahre und den Hits von heute. Und wir starten rein in die nächste halbe Stunde. Gleich mit am Start Oceana mit Endless Summer aus dem Jahr 2012. Shakira ist am Start zusammen mit Rihanna Can't Remember to Forget You aus dem Jahr 2014. Und den Anfang macht jetzt aber einen Track aus dem Jahr 2009. I Know You Want Me von Pitbull hier bei der 2010 Radio Show. Ich bin's Gregor und mich gibt's auch noch oben drauf. Und ich wünsche euch einen schönen Samstagnachmittag.
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Was ein Song aus dem Jahr 2014, Shakira und Rihanna mit Can't Remember to Forget You. Ist immer wieder geil, vor allen Dingen bei so einem Wetter. Jetzt gibt's Robert Grace und Break the Silence.

0: auch eigentlich den ganzen Tag hören. Giant Rooks mit Wild Stare hier bei der 2010 Radio Show.
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0: Und er kommt in dieser Stunde aus dem Jahr 2008. Polarkreis 18 mit Allein, dein 2010 Classics der Stunde hier bei uns bei der 2010 Radio Show. Viel Spaß.

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Forget About Me hier bei der 2010 Radio Show an eurem Samstagnachmittag. Schön, dass ihr mit am Start seid. Gleich habe ich Major Lazer für euch zusammen mit Justin Bieber und Mu, Cold Water aus dem Jahr 2016. Einen Song aus Deutschland habe ich auch noch am Start, aus dem Jahr 2011. Ein 2010 Favorite, Clueso mit Beinahe, auf den freue ich mich auch schon. Vorher gibt es aber noch ein bisschen mehr auf die Fresse, würde ich sagen. Sound of Legend mit Sweet Dreams hier aus dem Jahr 2019 bei der 2010 Radio Show.

Justin Bieber und Moo mit Cold Water hier bei der 2010 Radio Show aus dem Jahr 2016. Schön, dass ihr mit am Start seid. Gleich gibt's noch Jax Jones und Ina Wilson mit Breathe aus dem Jahr 2017. Vorher aber noch was Entspanntes von Mash und Adam Port. Keine Musik ist auch mit am Start. All I Got aus dem Jahr 2024 hier bei der 2010 Radio Show. Ich bin's, Gregor. Tachchen!

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1: 18 Uhr neu am Samstagabend. Hier ist die 2010 Radio Show mit mehr Musik der letzten Jahre und den Hits von heute. Und wir starten rein in die nächste halbe Stunde mit am Start Provinz und Diego Maradona aus dem Jahr 2020. Alok und Hear Me Now aus dem Jahr 2016 ist gleich am Start. Vorher gibt's aber noch einen Track aus dem Jahr 2025. Marshmello, Ellie Goulding und Ava Young mit Save My Love hier bei der 2010 Radio Show. Ich bin's Gregor, mich gibt's auch noch oben drauf. Und ich wünsche euch einen schönen Samstagabend.
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Jessie J mit Price Tag aus dem Jahr 2011 hier bei der 2010 Radio Show. Wir machen mit Frauenpower weiter aus dem Jahr 2025. Tate McRae mit Tit for Tat hier bei der 2010 Radio Show. Viel Spaß.

0: Rehab und Quintino mit I Just Can't hier bei der 2010 Radio Show.
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0: Und er kommt in dieser Stunde aus dem Jahr 2006 von den Sugar Babes. Push the Button, dein 2010 Classics der Stunde bei der 2010 Radio Show. Viel Spaß!

Sie scheinbar auch nicht. Aus dem Jahr 2010 Melanie Fiona. Gleich Duke Dumont und Imagine Dragons sind auch noch mal mit am Start. Vorher aber noch About That und Evalina mit Who Let the Dogs Out aus dem Jahr 2021. Viel Spaß.

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1: 19 Uhr am Samstagabend, hier ist die 2010 Radio Show mit mehr Musik der letzten Jahre und den Hits von heute. Wir starten rein in unsere nächste halbe Stunde mit am Start die Red Hot Chili Peppers mit Dark Necessities aus dem Jahr 2016. Claudie June ist am Start mit Crazy Woman aus dem Jahr 2024. Vorher haben wir aber noch einen richtig geilen Track aus dem Jahr 2013. MC Fitti mit Gylon hier bei der 2010 Radio Show. Ich bin's Gregor, mich gibt's auch noch oben drauf und ich wünsche euch jetzt einen schönen Samstagabend.
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0: Oliver Nelson Remix hier bei der 2010 Radio Show an eurem Samstagabend.
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0: Und da kommt in dieser Stunde aus dem Jahr 2007 David Guetta und Chris Willis mit Love Is Gone. Richtig nicer Track. Dein 2010 Classics der Stunde jetzt hier bei uns.
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Red Hot Chili Peppers mit Dark Necessities hier bei der Trendy 10 Radio Show aus dem Jahr 2016. Schön, dass ihr mit am Start seid. Gleich noch Licky Lee, vor aber noch die 257ers.

0: Milo hier bei der 2010 Radio Show aus dem Jahr 2025, Better or Worse. Schön, dass ihr mit am Start seid an diesem Samstagabend. Ein bisschen Musik habe ich noch für euch. Martin Garrix gleich am Start mit Drown. Sarah Larson ist auch am Start. Der Song, ihr Song aus dem Jahr 2015, geht ja momentan wieder richtig steil. Lush Life vor, aber noch aus dem Jahr 2012. Rihanna und Diamonds.
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Also, dass dieser Song nochmal so groß wird, hätte ich vor ein paar Jahren auch nicht gedacht. Aus dem Jahr 2015, Sarah Larsson mit Lush Life. Und das war's von uns für diese Woche. Wir hören uns nächsten Samstag wieder mit mehr Musik der letzten Jahre und den Hits von heute. Bis dahin wünsche ich euch ein schönes Restwochenende und einen schönen Samstagabend. Jetzt noch ein bisschen Musik, gleich Phoenix vor, aber noch Klingande.

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1: Aus dem Jahr 2010. Phoenix 19-1.

0: jetzt ein 2010 Favorite. Es ist tot, es gibt kein Leben auf dem Mond.
1: Er ist kalt, auch wenn er strahlt. Aus dem Jahr 2012. Deichkind, der Mond.

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Hallo und willkommen. Einen wunderschönen guten Abend aus dem Studio Wesel, sagte Danny zur Sendung Nightfly. Zwei Stunden Disco-Sound. Aber zu 90% in einer aufgepeppten Version.

Und ab dem heutigen Samstagabend geht's dann noch mit einem weiteren Sender, wo ich dann auch live zu hören bin. Nicht nur bei der Satzzentrale Retro, 24 Disco International, Radio Nordsee International. Nein, diesmal geht's dann auch noch weit runter an die holländische Küste zu Radio Elvira oder halt auch Radio Elvira, aber dort zu hören über die Mittelwelle. Ich wünsche euch auf jeden Fall viel Spaß und gute Unterhaltung hier bei 2 Stunden Sound aus früheren Jahren, aus Diskothekenzeiten. Und dann wollen wir mal starten. Ja, heute ist die Samstagnacht, ne? Und ich weiß ja nicht, ob Sie die Samstagnacht in der Stadt verbringen. Ich auf jeden Fall nicht. Ich bin im Studio.

wer will, nur sie, ne? Ja, wer weiß, wer weiß, wer weiß, wer alles noch wen möchte. So ein kleiner Einklang in Sachen deutscher Musik. Wir haben, glaube ich, noch einen Titel oder zwei Titel in deutscher Sprache. Aber ich hatte ja gesagt, es werden viele, viele, viele alte Titel dabei sein, die neu aufgemüpft sind. Und hier ist einer dieser Wahnsinnstitel von einer Dame namens Amanda Lear. And the Fall.

Familie, der Mandalier. Ach ja, es wurde schon wieder so viel geschrieben. Ne? Es ist, ich habe diese Stimme oder ich liebe diese Stimme immer noch von der Mandalier. Ich habe sie verehrt und eine Wahnsinnsstimme. Und dann schreibt Ellie auch noch, pass auf, denn die drei Powerfrauen sind im Chat und lauschen andächtig, was du uns heute so servierst. Na, wollen wir mal abwarten. Amanda Lear ist natürlich so eine Künstlerin mit ihrer Wahnsinnsausstrahlung und Wahnsinnsstimme. Aber es gibt einen jungen Mann, oder es gab einen jungen Mann, der dazu beigetragen hat, dass Musikgeschichte geschrieben wurde von den Brüdern Gibb. Aber hier ist er solo, hier ist Robin Gibb, leider auch viel zu früh von uns gegangen und mit einem so wundervollen Titel Like a Fool.

Mr. Robin Gibb, All Like a Fool. Der nächste Interpret, der muss einfach angekündigt werden. Genau mit so einem Wahnsinnsgeräusch, denn er ist einfach die Stimme aus der Diskothek. Und wenn die Damen dann immer seine Stimme gehört haben oder heute noch hören, dann schmelzen sie einfach dahin. Und hier ist er. Hier ist er für euch. Hier ist Mr. Barry White.

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Barry White, come on. Ja, und ich möchte natürlich mehr von euch und ich möchte ganz auch mal ganz schnell liebe Grüße loswerden an die drei Mädels, die mittlerweile wieder im Chat sich eingefunden haben, an die Elisabeth, an die Gabi und an die Ines, ja, die morgen auch wieder hier ist im Studio von 14 bis 18 Uhr und natürlich auch an die Betreiber dieser Wahnsinnssendern. Einmal nach Sörnewitz an den Rico und danach Wenden an Terry Jem und natürlich auch in die Niederlande an den Petris von Radio Elvira. I need more of you. Ach ja, wie schön wäre es denn, ne? Ich möchte.

Bellamy Brothers, I Need More of You. Und dann kam diese Stimme zum Vorschein aus dem Land der Liebe, aus Italien. Und hier ist diese Wahnsinnsstimme, die kleine Rockröhre. Hier ist Gianna Nannini in The Dance Mix, I Maschi.

Gianna Nannini. Erinnert ihr euch noch alle an eine junge Dame, die besungen wurde, namens Mandy?

Avid One und Mandy. Hier bei der Satzzentrale Retro, 24 Disco International, Radio Nordsee International und Radio Elvira. Besame, Besame Mujos.

Besame Mucho. Ja, und ihr wisst ja selber, wie es ist, wenn ihr einen Musikwunsch habt und der dann auch erfüllt wird, dann freut man sich natürlich sehr darüber. Und ich kann nur eins sagen, die Lena, die sitzt wieder mit vier weiteren Mädels in Köln auf dem Sofa, lauschen der Sendung Nightfly, wie jeden Samstagabend, und sie haben einen Musikwunsch, damit sie sich schon mal wieder vorbereiten können. Heute Abend geht's zu einem Geburtstag von einem jungen Mann, der wird 48 Jahre alt und freut sich dann über diesen Titel. Let's move!

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1: Ja, und wenn man dann von Klassikern spricht und Dance Music, dann geht nur dieses, ne? Here's the King, Mr. Elvis Presley.

Baby, Elvis Presley, Suspicious Minds. Ja, eine Stimme, die aus einem Land kommt, wo natürlich dann auch immer wieder die Sonne scheint, extrem heiße Temperaturen, viel mit Waldbränden auch zu tun hat. Ach, da ist es immer so schön und die Maus, die fährt dann dieses Jahr auch dorthin in den Urlaub, fliegt dorthin in den Urlaub. Und diese außergewöhnliche Stimme, die kam von Demis Roussos. Und hier ist er mit seiner Eleni.

Demis Roussos und seine Eleni. Und jetzt machen wir noch mal ein bisschen Party. Und dieser Party geht dann aber in einem Mix, einem Party-Mix. Und alles aus der Zeit Retro.

0: Ja. So, und jetzt höre ich wieder was. Denn ich habe gerade festgestellt, bei meinem Kopfhörer, mein Kopftelefon, da ging eine Lautsprecher nicht. Nein, nun, da musste ich mal eben schnell die Kopfhörer tauschen. Und ich will ja hoffen, dass die Ines dann morgen auch zufrieden ist, wenn sie nur über einem Hörer was hört. Nein, ist nicht so schlimm, ich habe noch ein paar hier.
1: Kaum. But believe me, baby.
0: Ach, liebe Baby.

No, no, no, no, no, hat er gesagt, der Bernie Paul, ne? Und unsere Supermaus hat geschrieben, ich bewege mich heute schon auf dünnem Eis. Ich weiß zwar nicht warum, aber na, wollen wir mal abwarten, was da noch so geschrieben wird. Und wenn ich mich heute schon auf dünnem Eis bewege, dann möchte ich nicht wissen, wo ich mich morgen drauf bewege. Vielleicht bin ich dann so wie Jesus und kann über Wasser laufen. Schauen wir mal. Ja, und meine Damen, wenn ihr meint, ich lese nicht mit, alles was im Chat geschrieben wird, ne? Dann habt ihr euch vertan. Liebe Gabi und liebe Ellie.

Falco und Macho Macho. Und ich musste jetzt gerade lesen, ich habe den falschen Titel gespielt für die Damen. Denn sie wollten gerne diesen Wahnsinnshintern hören. Da ist er doch. Den Hintern von Apollo.

der Macho Macho. Der Macho, Reinhard Fendrich. Ja, und er hat den Titel geschrieben. Ich habe ihn vor vielen, vielen Jahren mal kennengelernt. Und dann hat er zu mir gesagt, so einen außergewöhnlichen Menschen wie mich hätte er noch nie getroffen. Und daraufhin ist dann dieser Titel entstanden. Ach, wie schön.

Ja, ja, Mark Medlock und featuring Paul Young. So, und jetzt kam gerade ein Musikwunsch reingeflogen aus Wenden von der Alex. Und lieber Rico, ich weiß ja nicht, ob das richtig geschrieben war oder falsch geschrieben war, aber so wie es geschrieben war, den Titel habe ich nicht, aber ich habe einen anderen gefunden und ich hoffe, der passt auch. Und hier ist er. Hier ist Julio Iglesias.

Wow, auch so eine außergewöhnliche Stimme, Julio Iglesias, für die Alex aus Wenden. Und wenn ich gerade den falschen Namen gesagt habe, Terry, es tut mir furchtbar leid, aber wir wissen ja alle, wer gemeint ist. Mein Freund und Kollege und Betreiber von 24 Disco International, der Terry Jam. Und ja, Terry, es könnte sein, dass wir uns irgendwo in den nächsten Tagen vielleicht mal sehen. Es könnte passieren. So, und jetzt wollen wir mal alle gemeinsam zum Trauertal gehen. Ja, vielleicht heiratet ja morgen die Maus. Schauen wir mal. Aber dann muss sie im Brautkleid kommen. Hier ist Zuckerl.

Tja, Silvester haben wir noch nicht und geheiratet haben wir vorher schon, also muss der Danny aber auch seine Badeschlappen ausziehen, weil es morgen etwas kühler wird. Na, dann ziehe ich morgen die Badeschlappen aus, meine Adiletten und dann ziehe ich wieder meine Hüttenschürchen an, ne? Die Topmusik bei diesen Wahnsinnssendern, bei der Satzzentrale Retro, 24 Disco International, Radio Nordsee International und Radio Elvira.

Ich muss jetzt ein wenig lachen. Ich habe gerade eine Nachricht gekriegt von Ines, von unserer Supermaus, mit der ich ja morgen von 14 Uhr bis 18 Uhr Sendung mache. Und sie hat mir dann geschrieben, du haust volle Pulle-Disco-Dinger raus. Und heute spielst du schon 4 Titel von morgen. Ich habe keine Titel ausgesucht für morgen. Das machst ja du, liebe Maus. Haben wir schon lange nicht mehr gehabt. Ja, aber du weißt ja, ich habe ja bei dir in der Wohnung eine kleine Webcam versteckt und ich habe gesehen, welche Titel du ausgesucht hast und die haben mir dann auch gefallen. Dann habe ich einfach gesagt, ach komm, dann spiele ich die doch einfach mal. Warum doch nicht? Vielleicht treffen wir ja nochmal den einen oder anderen Titel am heutigen Abend.

John Kincaid und The Dreams of Tanner Penny. Ja, das erinnert mich an eine Zeit damals hier am unteren Niederrhein in einem kleinen Örtchen namens Friedrichsfeld. Dort gab es eine Gaststätte mit einem Saal daran und die haben dann jeden Samstagabend den DJ da gehabt, der in den ganzen sonstigen Tage in der Woche hat er Gardinen aufgehangen und Gardinen genäht und am Wochenende hat er dann halt eben den DJ gemacht und da kam ich das erste Mal rein und da lief dieser Titel, Dreams of Tanner Penny. Und dann habe ich geguckt, was tanzen die denn da für einen Tanz? Den habe ich ja noch nie gesehen. Da war ich noch etwas jünger und ja, dann habe ich gefragt, was ist denn das für ein Tanz? Ja, Schraubenwalzer nennt er sich. Ja, und dann musste ich ihn mal ganz schnell lernen. Und schon haben wir dann auch ein Tänzchen gemacht. Und hier ist es Summer Love. Ja, der Sommer ist ja jetzt bald vorbei. Hier in Weseln hat es heute schon ein wenig geregnet. Ja, Baby, you remember. Summer Love. Da wäre ich jetzt auch wieder gerne on the beach. Nächste Woche bin ich wieder da.

Tja, wir sprechen es nicht aus, ne? Nein, bei aller Liebe nicht. Nur Alice Smokey ist es gewesen in einem Coversong. Und wir kommen zu einer Dame, die noch gar nicht vor so langer Zeit verstorben ist. Und am 8. Juli 2026 in Faro in Portugal ist sie verstorben und 1951 geboren. Und eine wahnsinns gute Sängerin, eine ganz charmante Frau und mit einer wahnsinns guten Stimme ausgestattet. 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Bonnie Tyler.

It's a Heartache, Bonnie Tyler, in Gedenken an diese wundervolle Stimme. Und genauso geht's weiter mit dem nächsten Titel, auch in Gedenken an eine wahnsinnig gute Musikerin. Hier ist Annie Lennox and Eurythmics. Will I Lie to You?

Good night to you, Annie Lennox. Ja, und wie geht's weiter in diesem Programm? Ich wünsche Ihnen auf jeden Fall viel Spaß, gute Unterhaltung, auf jeden Fall bei allen vier Sendern, bei der Satzzentrale Retro, bei 24 Disco International, Radio Nordsee International und Radio Elvira. Natürlich gute Unterhaltung. Aber zu empfehlen kann ich Ihnen ganz ehrlich was sagen. Radio Nordsee International, da geht's gleich nochmal richtig los mit der Langen Nacht mit dem Hans-Joachim. Und die Lange Nacht heißt, es werden alles nur Titel gespielt, die Longplayer sind. Also machen Sie die Ohren auf und dann werden Sie mit Sicherheit auch überrascht werden. Ach ja, Maus, der ist extra für dich. Only With You möchte ich gerne eine Sendung morgen mit dir machen, auch wenn ich dir einige Titel weggespielt

Only with you. Ich muss schon wieder so lachen, ne? Weil alles, was so geschrieben wird, jetzt wieder im Chat. Und wenn die Maus dann morgen kommt, hat Rico dann gesagt, dann gibt es auch Mausespeck. Aber den hat er bestimmt nicht da, hat die Ines dann zurückgeschrieben, unsere Maus. Und ich habe nur geschrieben, nein, habe ich nicht da. Und ihn bringt sie ja dann immer selber mit. Ich wünsche Ihnen auf jeden Fall noch viel Spaß, gute Unterhaltung bei den nächstfolgenden Sendungen und freue mich dann auf einen riesigen Sonntag morgen im Family Sunday hier bei diesen drei gar wahnsinnig guten Sendern. Bis dahin sage ich Tschüss, bye bye, euer Danny.

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1: Und damit herzlich willkommen bei Remix, dem Retro-Party-Mix hier auf Satzzentrale Retro. Ich bin Stan Haik und begrüße euch wie immer zu einer Stunde vollgepackt mit guter Musik von früher für heute. Wir starten mit einer bunten Mischung und gehen dabei ins Jahr 1978 zum Titel You Make Me Feel Mighty Real von Sänger Sylvester. Ursprünglich hatte Sylvesters Keyboarder James Verrick den Song komponiert, und zwar als langsame, klavierbetonte Gospelballade. Erst als Produzent Patrick Cowley eine Bandprobe im legendären San Francisco City Disco miterlebte, machte er daraus die schnelle Disco-Nummer, die wir kennen. Der Song gilt heute als eine der bedeutendsten Disco-Hymnen überhaupt. 2019 wurde er wegen seiner kulturellen Bedeutung von der Library of Congress in die National Recording Registry aufgenommen und Billboard listete ihn 2025 unter den 100 besten Dance-Songs sowie den größten LGBTQ+-Hymnen aller Zeiten. Bei uns gibt's die neue Version von Adam Lambert und Cigala im Cisco Kennedy Remix. Danach geht's ernst weiter mit dem Titel Pumped Up Kicks aus dem Jahr 2010 von Foster the People. Sänger Mark Foster, nicht zu verwechseln mit dem deutschen Sänger Mark Forster, erzählt den Song aus der Perspektive eines isolierten, psychisch belasteten Teenagers, der die Waffe seines Vaters findet und zeigt sich dabei inspiriert von US-Schriftsteller Truman Capotes Erzählperspektive im Roman Kaltblütig und der wachsenden Zahl psychischer Erkrankungen bei Jugendlichen. Der Titel Pumped Up Kicks bezieht sich auf die teuren Reebok Pump Sneaker, die in den späten 1980er und frühen 1990er Jahren als Statussymbol wohlhabender Schüler galten. Genau an diese Schüler, von denen sich der Erzähler ausgeschlossen fühlt, richtet sich die drohende Zeile You'd better run, outrun my gun. Zu Deutsch in etwa, du solltest besser rennen, schneller als meine Kanone schießen kann. Bei uns läuft der The Suffer Remix. Den direkten Einstieg bereitet uns aber die Debütsingle des Münchner Sängers Manfred Alois Segit, den wir wesentlich besser unter seinem Künstlernamen Fancy kennen, aus dem Jahr 1984, Slice Me Nice. Der Song entstand, als er seinem befreundeten Songwriter Todd Kennedy eine fertige Melodie samt Bassline vorspielte und ihn bat dazu, eine lustige, verrückte Power-Disco-Unsinnsgeschichte zu texten. Ein Musikverlag bot Fancy nach der ersten Präsentation innerhalb von nur 24 Stunden einen Plattenvertrag an. Ein bemerkenswert schneller Durchbruch, an den auch seine unter dem Namen Tess Teiges im klassischen deutschen Schlagerstil aufgenommenen Titel nicht herankommen konnten. Slice Me Nice wurde in Österreich, Schweden, der Schweiz und Westdeutschland zum Hit und hielt sich rund 20 Wochen in den deutschen Charts, bevor mit Chinese Eyes und dem noch erfolgreicheren Flames of Love weitere internationale Hits folgten. Und damit der Beginn einer wunderbaren Karriere und ein Stück Musikgeschichte bei Remixed von früher für heute. Fancy, Slice Me Nice, der Pulse Driver 80s Mix.

Remix. Und wir reisen weiter ins Jahr 1993 zu den M-People und dem Titel Moving On Up. Geschrieben von den Bandmitgliedern Mike Pickering und Paul Hurd, erzählt der Song von einer Frau, die eine Beziehung mit einem untreuen Partner beendet und sich selbstbewusst entscheidet, ihr Leben ohne ihn neu aufzubauen. Die Zeile "So pack your bags and leave", zu Deutsch in etwa "Also pack deine Sachen und verschwinde", wird so zur Aufforderung, negativen Ballast einfach hinter sich zu lassen. Getragen von der markanten Altstimme von Heather Small wurde der Titel die größte kommerzielle Single der Band und erreichte Platz 2 in Großbritannien. 2022 sorgte der Song für Wirbel, als er als Einmarschmusik für die britische Premierministerin Liz Truss lief. Bandgründer Mike Pickering kritisierte das öffentlich als unpassend, schließlich handelt der Text vom Weggehen und nicht vom Bleiben. Bei uns läuft unterdessen die Neuversion von DJ Effendi. Danach springen wir 30 Jahre nach vorn, also ins Jahr 2023 zu Purple Disco Machine und Kungs mit der Nummer Substitution. In der Zusammenarbeit des deutschen Produzenten Purple Disco Machine und des Franzosen Kungs mit Julian Peretta am Mikrofon sucht der Erzähler buchstäblich nach einem Ersatz, um sein gebrochenes Herz nach einer gescheiterten Beziehung zu heilen. Der eingängige Refrain samplet die markante Melodie von Alpha Will's Big in Japan aus dem Jahr 1984 und verleiht dem Song dadurch einen nostalgischen Wiedererkennungswert, der zwei Generationen deutscher Popmusik verbindet. Der Track wurde ein internationaler Erfolg mit Nummer 1 Platzierungen unter anderem in den Niederlanden, Ungarn und Russland, kurz nachdem Purple Disco Machine gerade erst einen Grammy für seinen Remix von Lizzo's About Damn Time gewonnen hatte. Wir bleiben auch direkt bei Purple Disco Machine, allerdings in einem Mashup, und da nehmen wir seinen Remix des 1980er Hits It's a War von Kano, einem italienischen Studioprojekt, das zu den Pionieren des Italo-Disco-Sounds zählt. Dazu mischen wir dann noch aus dem Jahr 1989 von Technotronic die Nummer Pump Up the Jam, die als einer der ersten Eurodance-Songs gilt, die auch in den USA zum Hit wurden. Das Ergebnis läuft bei uns, Technotronic and Purple Disco Machine, Pump Up the War, der Francesco Palla Mashup. Direkt warm läuft sich allerdings mal wieder die Lips Incorporated mit dem 1980er Funky Town. Geschrieben und produziert vom Minneapolis-Musiker Steven Greenberg, entstand die Textzeile "Gotta make a move to a town that's right for me", zu Deutsch in etwa "Ich ziehe in eine Stadt, die richtig für mich ist", aus seinem eigenen Frust über die als zu brav empfundene Musikszene seiner Heimatstadt. Funky Town wurde so zum imaginären Sehnsuchtsort voller Energie und Lebendigkeit. Obwohl Cynthia Johnson bei dem Song die charakteristische Stimme bei der Aufnahme lieferte, wurde sie für keines der offiziellen Musikvideos gebucht. Stattdessen traten andere Frauen lippensynchron vor der Kamera auf, was Johnson erst Jahre später öffentlich ansprach. Bis heute bleibt Funky Town, der sich 4 Wochen an der Spitze der US-Billboard Hot 100 hielt und weltweit über 8 Millionen Mal verkaufte, der einzige Top 40-Hit von Lips Inc. in den USA. Grund genug, ihn wieder mal aus der Plattenkiste zu zaubern, bei Remix von früher für heute, Ghostbusters featuring Disco Stars, Funky Town, der Block & Crown Funky.

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Und weiter geht's bei uns im Jahr 1985 mit Whitney Houston und dem Song How Will I Know. Der Song wurde ursprünglich als Demo für Janet Jacksons Album Control angeboten, von deren Label aber abgelehnt. Über den A&R-Verantwortlichen Gary Griffith landete er stattdessen bei der jungen Whitney Houston. Im Februar 1986 wurde der Titel Whitney Houstons zweite Nummer 1 Single in den USA und das Musikvideo mit einem Cameo-Auftritt ihrer Patentante Aretha Franklin gewann bei den MTV Video Music Awards 1986 die Auszeichnung als Best Female Video. Bei uns gibt's den Dance Machine Remix. Anschließend aus dem Jahr 2011 die Nummer Born This Way von Lady Gaga, die den Song als Hymne über die Geburt einer neuen Menschheit ohne Vorurteile und ohne Verurteilung beschrieb. Ein Statement für Vielfalt in Herkunft, sexueller Orientierung und Aussehen, das zu einer der ersten großen Pro-LGBT-Hymnen an der Chartspitze wurde. Der Track stellte mehrere Verkaufsrekorde auf und wurde innerhalb von nur 5 Tagen zur weltweit meistverkauften Single der Geschichte, obwohl er trotz aller Vorsichtsmaßnahmen bereits knapp eine Woche vor Veröffentlichung ins Internet durchgesickert war. Bei uns gibt's Born This Way in der Neuversion von den Ghostbusters. Anschließend finden wir uns im Jahr 1983 bei Lionel Richie und dem Titel All Night Long. Die Idee zum Refrain entstand, als Lionel Richie einen jamaikanischen Freund besuchte und beim Verlassen des Hauses um 2 Uhr morgens vor sich hin murmelte, er müsse jetzt zurück ins Studio und die ganze Nacht durcharbeiten. Der Song wurde gleichzeitig ein Nummer 1 Hit in den US-Pop, R&B and Adult Contemporary Charts und wurde später bei der Schlussfeier der Olympischen Sommerspiele 1984 in Los Angeles aufgeführt. Bei uns läuft All Night Long im Marshall Simon and Zillionaire Remix. Direkt weiter geht's aber mit der trotzigen Stimme von Cyndi Lauper, ebenfalls aus dem Jahr 1983, Girls Just Want to Have Fun. Der Song wurde ursprünglich 1979 von Robert Hazard aus männlicher Perspektive geschrieben. Cyndi Lauper lehnte ihn zunächst direkt ab und soll gesagt haben, Zitat, ich würde diesen verdammten Song niemals singen. Auf Vorschlag von Produzent Rick Chertoff änderte sie dann die Textzeilen und drehte die Perspektive um. Aus dem männlichen Blick wurde eine feministische Aussage über das gleiche Recht von Frauen auf unbeschwerten Spaß und der Song wurde so zur Hymne weiblicher Selbstbestimmung. Wegen des knappen Budgets für das Musikvideo kaufte und bemalte Cyndi Lauper Möbel und Kulissen selbst. Weil kein Geld für echte Tapete da war, ließ sie kurzerhand das Muster einer Tischdecke auf die Küchenwände übertragen und verteilte zudem ihre eigene Sonnenbrillensammlung sowie Make-up an die mitwirkenden Frauen. Geschnitten wurde das Video auf Equipment, das sie sich von Saturday Night Live-Erfinder Lorne Michaels auslieh. Der Aufwand hat sich gelohnt, denn der Titel erreichte Platz 2 der Billboard Hot 100. Ihr Album She's So Unusual brachte Cyndi Lauper zudem den Grammy als beste neue Künstlerin ein. Und damit wieder einmal ausgezeichnete Musik bei Remixed von früher für heute. The Ghostbusters, Go Have Fun Girls.

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Und natürlich haben wir auch weiterhin gute Musik im Angebot und da geht's ins Jahr 2004 mit dem Titel Drop the Pressure des schottischen Produzenten Miles McInnes alias Milo, der vor seiner Musikkarriere in Oxford Philosophie, Psychologie und Physiologie studierte und den Song komplett am heimischen Computer aus einer einzigen selbst eingesungenen Vocalspur baute, die er per Vocoder verfremdete. 2005 entstand daraus das offizielle Mashup Dr. Pressure, der Drop the Pressure mit dem 1984er Song Dr. Beat von Miami Sound Machine kombinierte. Ursprünglich ein inoffizieller Bootleg, den Milo später selbst offiziell produzierte und damit auf Platz 3 der britischen Charts brachte. Bei uns gibt's The Drop the Pressure im Purple Disco Machine and Claptone Remix. Anschließend springen wir ins Jahr 2001 zu Sophie Alice Baxter und der Nummer Murder on the Dance Floor. Songwriter Greg Alexander, später bekannt durch die New Radicals, schrieb den Song bereits 1994, nachdem sein Auto nicht ansprang. Statt in einen Detroiter Club zu fahren, griff er spontan zur Akustikgitarre und sang eine Melodie, die er selbst zunächst nur als spaßigen Platzhalter ansah, den er nie mehr verbessern konnte. Nach der Auflösung der New Radicals 1999 traf Alexander in London die junge Sophie Alice Baxter, übergab ihr eine Demoaufnahme und gemeinsam stellten sie die finalen Lyrics für ihr Debütalbum fertig. Bei uns läuft der Luke DB and Frankie DP VIP Remix. Apropos 2024, da gab's noch die Nummer Higher Ground von Purple Disco Machine und Roosevelt, der seine Karriere als Schlagzeuger der Indie-Band Beat Beat Beat begann und dem Dresdner Produzenten Tino Piontek alias Purple Disco Machine zunächst nur eine Gesangsspur schickte, woraufhin dieser die komplette restliche Produktion um diesen Gesang herum aufbaute. Textlich lebt der Song von einer Aufstiegsmetapher. Zeilen wie Keep on Reaching Higher Ground und There's Nothing Taking Me Down beschreiben ein unerschütterliches Streben, sich immer weiter nach oben zu kämpfen, egal welche Hindernisse im Weg stehen. Und weil es so schön ist, bleiben wir im Direkteinstieg auch bei Purple Disco Machine mit einem weiteren Mashup, und zwar von seinem Titel Rise aus dem Jahr 2021, der auf einem Sample des Hausklassikers We Can Rise von Copyright basiert, und mischen dazu noch die Nummer Blue Dabba Dee aus dem Jahr 1999 der Turiner Band Eiffel 65, die die Farbe Blau eher zufällig als Thema wählte und bewusst unsinnige Nonsens-Texte dazu schrieb. Trotzdem wurde der Song in mindestens 18 Ländern zur Nummer 1. Und damit handfeste Tanzflächenfüller bei Remixed von früher für heute. Purple Disco Machine featuring Eiffel 65, Blue Rise, der Claudio Spagnoli High Hell Mesh Redrums.

0: Nur noch 60 Sekunden.
1: Und wieder ist eine Stunde vorüber, in der wir erfolgreich den Beweis angetreten haben, dass gute Musik einfach kein Ablaufdatum hat und ganz hervorragend im modernen, frischen Sound funktioniert. Ich bedanke mich wahnsinnig fürs Einschalten und Zuhören. Wenn ihr Fragen habt oder Wünsche oder Anregungen oder generelles Feedback, könnt ihr uns das wie immer gerne schicken an remixed.show@gmail.com. Wenn es euch gefallen hat, dann gerne weitersagen, gerne weiterhören und gerne wieder einschalten, wenn es wieder heißt Hits von früher für heute mit mir, Stan Haig.
2: Noch 5 Sekunden.
1: Und in denen sage ich danke und ciao.
2: 3, 2, 1.

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3: Im Studio Lisa Schwarzkopf. Schönen guten Abend. Beim größten Waldbrand in der Geschichte von Nordrhein-Westfalen ist die Lage derzeit gleichbleibend. Die Flammen haben sich nicht weiter ausgebreitet, die kurzen Regenschauer haben aber auch keine deutliche Entspannung gebracht. Viele Einsatzkräfte sind weiter vor Ort und bekämpfen das Feuer. NRW-Innenminister Herbert Reul sagt:
4: 1400 Leute aus Bund und Ländern, alle helfen mit. Ich finde das grandios. Und darüber hinaus viele Freiwillige, diese Spontanhelfer, die Landwirte, die hier ranfahren. Es ist doch ein Hammer zu erleben, wie viel Bereitschaft in unserem Bundesland ist, sich untereinander zu helfen.
3: Der gewaltige Waldbrand in Belgien hat nun offenbar auch Auswirkungen auf die deutsche Stadt Monschau in Nordrhein-Westfalen. Eine Evakuierung mehrerer Ortsteile wird vorbereitet. Das hat die Stadt auf ihrer Internetseite angekündigt. In Belgien sind bereits mehrere hundert Menschen aus zwei Dörfern in Sicherheit gebracht worden. Es sind alarmierende Zahlen aus deutschen Pflegeheimen. Die Gewerkschaft Verdi hatte gut 300 Mitarbeiter verschiedener Einrichtungen gebeten, im Juli und August die Temperaturen dort zu messen. In der Spitze waren es demnach 45 Grad. Von Verdi heißt es in den Funke-Zeitungen, für Bewohner kann das lebensgefährlich sein. Der Ukraine-Krieg macht sich weiter an russischen Tankstellen bemerkbar. Das hat der Kreml jetzt in Online-Diensten zugegeben. Wegen der Angriffe auf russische Raffinerien sieht es in Sachen Sprit in einigen Regionen mau aus, heißt es. Mit Angriffen auf die Energieinfrastruktur will die Ukraine Russland den Geldhahn für den Krieg zudrehen. Fabel-Weltrekord für Johannes Liebmann bei der Schwimm-EM in Paris. Über die 1500 Meter Freistil unterbot der 19-Jährige aus Elmshorn als erster die 14 Minuten 30 Marke. Einzelheiten von Holger Dilk.
5: Am Ende des Rennens fasste sich der neue deutsche Schwimmstar an den Kopf, als er auf die Zeitmessung schaute. 14,2679 und damit 4 Sekunden schneller als der bisherige Weltrekord. Im Fahrwasser von Liebmann holte Oliver Clement für Deutschland die Bronzemedaille. Liebmann hatte bereits über die 800 Meter Freistil Gold geholt. Eine weitere Medaillenchance hat er heute am letzten Tag der EM über die 400 Meter. Da ist aber der deutsche Lukas Mertens klarer Favorit als aktueller Olympiasieger, Weltmeister und Weltrekordhalter.
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6: Mit KI-Support. Viele Wolken gibt es in den späten Abendstunden. Dazu regnet es verbreitet immer mal wieder. Vom Saarland über die Mitte bis nach Brandenburg sind auch einzelne Gewitter drin. In der Nacht sinken die Temperaturen auf 22 bis 16 Grad. Morgen geht's mit mal mehr, mal weniger Wolken weiter. Oft bleibt es trocken. Im Süden sind aber ab und zu kräftige Schauer und Gewitter möglich bei maximal 33 Grad.
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3: Im Studio Lisa Schwarzkopf. Im Waldbrandgebiet in Nordrhein-Westfalen ist die Lage derzeit statisch. Es geht nicht deutlich voran mit den Löscharbeiten, das Feuer breitet sich aber auch nicht weiter aus. 1800 Einsatzkräfte waren bisher in der Spitze im Einsatz. Unter anderem Feuerwehr und Bundeswehr, aber auch viele freiwillige Helfer, insbesondere Landwirte. NRWs Innenminister Herbert Reul geht davon aus, dass der Brand von Menschen verursacht wurde. Er sagt:
4: Es ist einfach irre. Jeder weiß, das Feuer ist entstanden durch irgendeinen Idioten. Und darum muss man nachdenken, wie verantwortungslos die Leute in der Gegend rumrennen. Einfach irgendwas wegwerfen. Das ist das eigentliche Problem. Und wir müssen 1400 Leute versuchen, das in den Griff zu kriegen. Mein Gott, könnte man auch mal darüber nachdenken, wenn man ein bisschen verantwortungsvoller sich im Gelände bewegt.
3: Gute Nachrichten gibt's für die wegen des Waldbrands bei Hürtgenwald evakuierten Bewohner. Sie können zurück in ihre Häuser und Wohnungen. Die Lage rund um Gai hat sich entspannt. Von den Flammen geht keine Gefahr mehr für den Ort aus, teilte der Kreis Düren am Abend mit. Die Bundeswehr will weiter aufrüsten. Für die zweite Jahreshälfte sind rund 100 weitere große Rüstungsprojekte geplant, schreibt die Welt am Sonntag. Gesamtwert 2,5 Milliarden Euro. Im kommenden Monat soll der Bundestag dafür grünes Licht geben. Geplant sind unter anderem mehr Munition sowie weitere Investitionen in Eurofighter und Panzer. Verteidigungsminister Pistorius stand zuletzt bei Wirtschaftsexperten in der Kritik. Er investiere zu stark in veraltete Technik. Die Straße von Hormus soll bald US-Territorium sein. Zumindest wenn es nach Präsident Trump geht. Er hat angekündigt, sich die Meerenge nach einem Sieg im Krieg mit dem Iran einverleiben zu wollen. Sowohl die USA als auch der Iran beanspruchen für sich die Kontrolle über die für den weltweiten Ölhandel wichtige Wasserstraße. Johannes Liebmann hat bei der Schwimm-EM in Weltrekordzeit Gold über 1500 Meter Freistil gewonnen. Bronze holte Oliver Klemet. Die Mixed-Staffel gewann über 4x200 Meter Silber. Bei der Leichtathletik-EM gewann Speerwerfer Julian Weber den Titel vor Nick Thumm. Außerdem holte die deutsche 4x100 Meter Staffel der Männer Silber.
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5: Mit KI-Support. Mal mehr, mal weniger Wolken gibt es heute. In der Mitte bleibt es meist trocken. Im Süden können aber vereinzelt kräftige Schauer und Gewitter runterkommen. Da ist auch mal Unwetter drin. Dazu liegen die Höchstwerte heute zwischen 20 und 33 Grad. Morgen wird es oft wolkiger, mit wieder einigen Schauern, maximal 28 Grad.
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